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1: Ich bin Jan Seifert und das sind die wichtigsten Meldungen des Tages. Spritpreis rauf, einmal am Tag. Rund jede fünfte Tankstelle in Deutschland hält sich nicht an die 12-Uhr-Regel, hat mehrtanken.de rausgefunden. Thomas Bleskin weiß, ob das Folgen für die Konzerne hat.
2: Gut 15.000 Tankstellen gibt es in Deutschland. 3.000 davon haben die Preise zu unerlaubten Zeiten angehoben. Am häufigsten in Bayern, am seltensten in Berlin. Ein etabliertes System, mit dem Abweichungen von der 12-Uhr-Regel sanktioniert werden könnten, gibt es nicht. Das Kartellamt hat nach eigenen Angaben noch nicht einmal aus allen Bundesländern die Info, welche Landesbehörde überhaupt zuständig wäre. Die Tankstellenbranche sagt, Regelverstöße seien nicht mutwillig, Preisänderungen an der Zapfsäule kämen nicht auf Knopfdruck, sondern durch ein komplexes Berechnungssystem, das technisch bedingt auch mal länger brauche.
1: Hätte der Anschlag vom Magdeburger Weihnachtsmarkt verhindert werden können? 1 Jahr und 3 Monate lang hat der Untersuchungsausschuss den Vorfall von 2024 aufgearbeitet. Thomas Thronfeld, was steht drin?
3: Ein Betonblock an der falschen Stelle, Schutzkonzepte, die nicht gründlich gecheckt worden sind, Informationen zum späteren Täter, die nicht zentral zusammengeführt wurden. Im Abschlussbericht werden eine ganze Reihe von Fehlern aufgelistet. Und mindestens die Oppositionsfraktionen im Magdeburger Landtag sind sich einig, der Anschlag hätte verhindert werden können. Als Konsequenz soll nun ein Bedrohungsmanagement etabliert werden. Ziel: Gefährder früher aktiv ins Visier nehmen, damit wichtige Hinweise nicht wieder unbeachtet bleiben.
1: Nur jeder fünfte Baum in deutschen Wäldern ist gesund. Die meisten leiden immer noch unter Dürre, Trockenheit und Schädlingen, heißt es aus dem Agrarministerium. Am besten geht's noch Buchen und Fichten. Hingegen bei Eichen und Kiefern sind die Kronen deutlich ausgedünnter geworden. Problem: Die Wälder haben sich bis heute nicht von den extremen Dürrejahren 2018 bis 20 erholt. Anmeldeboom für die neue E-Auto-Förderung. Vom Staat gibt's ab sofort bis zu 6.000 Euro für einen Neuwagen, auch rückwirkend für alle, die seit Januar gekauft haben. Tine Klimach.
4: Viele Interessierte standen offenbar schon in den Startlöchern. Bis zum Ende der Veranstaltung mit Umweltminister Schneider

0: Zuschusses hängt von Fahrzeug, Einkommen und Familiengröße ab und kann bei bis zu 6.000 Euro liegen.
1: Ronaldo-Rekord bei der Fußball-Weltmeisterschaft. Mit seinen 41 Jahren wird er das 6. Mal im Aufgebot stehen. Zusammen mit Lionel Messi wären die beiden dann die ersten Spieler mit 6 WM-Teilnahmen. Aus deutscher Sicht wird noch kräftig spekuliert. Laut Sky sind unter anderem die Stuttgarter Dennis Undaf und Angelo Stiller wohl dabei. Die Sportbild meldet auch Felix Mecha von Dortmund. Pech haben anscheinend die VfBler Chris Führich und Maximilian Mittelstädt. Und auch Robert Andrich von Leverkusen soll nicht im 26er Kader sein. Trainer Nagelsmann will bis Donnerstag alle Kandidaten persönlich anrufen. Ein Gespräch mit Manuel Neuer zum Torwart-Comeback soll es schon gegeben haben. 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
2: Wetter. Für Luxemburg, Trier, die Eifel und das Saarland. Es ist wechselnd bewölkt und es regnet zwischendurch. Am Morgen kommen verstärkt Schauer runter. Dabei sinken die Temperaturen ab auf Werte zwischen 12 und 9 Grad. Am Tage wird es einen Mix aus Sonne und Wolken geben, wobei einzelne Schauer auch nicht ausgeschlossen werden können. Es wird langsam wärmer mit Höchstwerten zwischen 15 und maximal 20 Grad. Und hier ist der RTL-Verkehrsreport. A1 Trier Richtung Saarbrücken. Zwischen Dreieck-Moseltal und Molesbachtal-Brücke ist die rechte Spur wegen Brückenarbeiten gesperrt. Auf der A8 Saarlouis Richtung Luxemburg. Auf der Moseltal-Brücke ist in beiden Richtungen wegen Brückenarbeiten jeweils nur eine Spur frei. A8 Saarlouis Richtung Luxemburg. Zwischen Dillingen-Mitte und Grenzübergang in beiden Richtungen sind hier die Notrufsäulen ausgefallen. Und A620 Saarlouis Richtung Saarbrücken zwischen Völklingen und Saarbrücken-Gersweiler in beiden Richtungen Bauarbeiten. Gute Fahrt.
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1: Ich bin Jan Seifert und das sind die wichtigsten Meldungen des Tages. Spritpreis rauf, einmal am Tag. Rund jede fünfte Tankstelle in Deutschland hält sich nicht an die 12-Uhr-Regel, hat mehrtanken.de rausgefunden. Thomas Bleskin weiß, ob das Folgen für die Konzerne hat.
2: Gut 15.000 Tankstellen gibt es in Deutschland. 3.000 davon haben die Preise zu unerlaubten Zeiten angehoben. Am häufigsten in Bayern, am seltensten in Berlin. Ein etabliertes System, mit dem Abweichungen von der 12-Uhr-Regel sanktioniert werden könnten, gibt es nicht. Das Kartellamt hat nach eigenen Angaben noch nicht einmal aus allen Bundesländern die Info, welche Landesbehörde überhaupt zuständig wäre. Die Tankstellenbranche sagt, Regelverstöße seien nicht mutwillig, Preisänderungen an der Zapfsäule kämen nicht auf Knopfdruck, sondern durch ein komplexes Berechnungssystem, das technisch bedingt auch mal länger brauche.
1: Hätte der Anschlag vom Magdeburger Weihnachtsmarkt verhindert werden können? Ein Jahr und drei Monate lang hat der Untersuchungsausschuss den Vorfall von 2024 aufgearbeitet. Thomas Thronfeld, was steht drin?
3: Ein Betonblock an der falschen Stelle, Schutzkonzepte, die nicht gründlich gecheckt worden sind, Informationen zum späteren Täter, die nicht zentral zusammengeführt wurden. Im Abschlussbericht werden eine ganze Reihe von Fehlern aufgelistet. Und mindestens die Oppositionsfraktionen im Magdeburger Landtag sind sich einig, der Anschlag hätte verhindert werden können. Als Konsequenz soll nun ein Bedrohungsmanagement etabliert werden. Ziel: Gefährder früher aktiv ins Visier nehmen, damit wichtige Hinweise nicht wieder unbeachtet bleiben.
1: Nur jeder fünfte Baum in deutschen Wäldern ist gesund. Die meisten leiden immer noch unter Dürre, Trockenheit und Schädlingen, heißt es aus dem Agrarministerium. Am besten geht's noch Buchen und Fichten. Hingegen bei Eichen und Kiefern sind die Kronen deutlich ausgedünnter geworden. Problem: Die Wälder haben sich bis heute nicht von den extremen Dürrejahren 2018 bis 20 erholt. Anmeldeboom für die neue E-Auto-Förderung. Vom Staat gibt's ab sofort bis zu 6.000 Euro für einen Neuwagen. Auch rückwirkend für alle, die seit Januar gekauft haben. Tine Klimach.
4: Viele Interessierte standen offenbar schon in den Startlöchern. Bis zum Ende der Veranstaltung mit Umweltminister Schneider, die gerade mal eine halbe Stunde dauerte, gab es schon über 1.800 Anträge. Für den Online-Antrag ist eine Bund-ID nötig, also ein Konto, mit dem man sich online bei Behörden ausweisen kann. Gefördert wird unter anderem der Kauf und das Leasing neuer E-Autos und bestimmter Plug-in-Hybride, die sowohl mit Strom als auch mit Treibstoff fahren können. Die Höhe des Zuschusses hängt von Fahrzeug, Einkommen und Familiengröße ab und kann bei bis zu 6.000 Euro liegen.
1: Ronaldo-Rekord bei der Fußball-Weltmeisterschaft. Mit seinen 41 Jahren wird er das sechste Mal im Aufgebot stehen. Zusammen mit Lionel Messi wären die beiden dann die ersten Spieler mit 6 WM-Teilnahmen. Aus deutscher Sicht wird noch kräftig spekuliert. Laut Sky sind unter anderem die Stuttgarter Dennis Undaf und Angelo Stiller wohl dabei. Die Sportbild meldet auch Felix Mecher von Dortmund. Pech haben anscheinend die VfBler Chris Führig und Maximilian Mittelstädt. Und auch Robert Andrich von Leverkusen soll nicht im 26er Kader sein. Trainer Nagelsmann will bis Donnerstag alle Kandidaten persönlich anrufen. Ein Gespräch mit Manuel Neuer zum Torwart-Comeback soll es schon gegeben haben. 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
5: RTL Wetter. Für Luxemburg, Trier, die Eifel und das Saarland. Es ist wechselnd bewölkt und es regnet zwischendurch. Am Morgen kommen verstärkt Schauer runter. Dabei sinken die Temperaturen ab auf Werte zwischen 12 und 9 Grad. Am Tage wird es einen Mix aus Sonne und Wolken geben, wobei einzelne Schauer auch nicht ausgeschlossen werden können. Es wird langsam wärmer mit Höchstwerten zwischen 15 und maximal 20 Grad. Und hier ist der RTL-Verkehrsreport. A1 Trier Richtung Saarbrücken. Zwischen Dreieck-Moseltal und Molesbachtalbrücke ist die rechte Spur wegen Brückenarbeiten gesperrt. Auf der A8 Saarlouis Richtung Luxemburg. Auf der Moseltalbrücke ist in beiden Richtungen wegen Brückenarbeiten jeweils nur eine Spur frei. A8 Saarlouis Richtung Luxemburg. Zwischen Dillingen-Mitte und Grenzübergang in beiden Richtungen sind hier die Notrufsäulen ausgefallen. Und A620 Saarlouis Richtung Saarbrücken zwischen Völklingen und Saarbrücken-Gersweiler in beiden Richtungen Bauarbeiten. Gute Fahrt.
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1: Ich bin Jan Seifert und das sind die wichtigsten Meldungen des Tages. Spritpreis rauf, einmal am Tag. Rund jede fünfte Tankstelle in Deutschland hält sich nicht an die 12-Uhr-Regel, hat mehrtanken.de rausgefunden. Thomas Bleskin weiß, ob das Folgen für die Konzerne hat.
2: Gut 15.000 Tankstellen gibt es in Deutschland. 3.000 davon haben die Preise zu unerlaubten Zeiten angehoben. Am häufigsten in Bayern, am seltensten in Berlin. Ein etabliertes System, mit dem Abweichungen von der 12-Uhr-Regel sanktioniert werden könnten, gibt es nicht. Das Kartellamt hat nach eigenen Angaben noch nicht einmal aus allen Bundesländern die Info, welche Landesbehörde überhaupt zuständig wäre. Die Tankstellenbranche sagt, Regelverstöße seien nicht mutwillig, Preisänderungen an der Zapfsäule kämen nicht auf Knopfdruck, sondern durch ein komplexes Berechnungssystem, das technisch bedingt auch mal länger brauche.
1: Hätte der Anschlag vom Magdeburger Weihnachtsmarkt verhindert werden können? Ein Jahr und drei Monate lang hat der Untersuchungsausschuss den Vorfall von 2024 aufgearbeitet. Thomas Thunfeld, was steht drin?
3: Ein Betonblock an der falschen Stelle, Schutzkonzepte, die nicht gründlich gecheckt worden sind, Informationen zum späteren Täter, die nicht zentral zusammengeführt wurden. Im Abschlussbericht werden eine ganze Reihe von Fehlern aufgelistet. Und mindestens die Oppositionsfraktionen im Magdeburger Landtag sind sich einig, der Anschlag hätte verhindert werden können. Als Konsequenz soll nun ein Bedrohungsmanagement etabliert werden. Ziel: Gefährder früher aktiv ins Visier nehmen, damit wichtige Hinweise nicht wieder unbeachtet bleiben.
1: Nur jeder fünfte Baum in deutschen Wäldern ist gesund. Die meisten leiden immer noch unter Dürre, Trockenheit und Schädlingen, heißt es aus dem Agrarministerium. Am besten geht's noch Buchen und Fichten. Hingegen bei Eichen und Kiefern sind die Kronen deutlich ausgedünnter geworden. Problem: Die Wälder haben sich bis heute nicht von den extremen Dürrejahren 2018 bis 20 erholt. Anmeldeboom für die neue E-Auto-Förderung. Vom Staat gibt's ab sofort bis zu 6.000 Euro für einen Neuwagen, auch rückwirkend für alle, die seit Januar gekauft haben. Tine Klimach.
4: Viele Interessierte standen offenbar schon in den Startlöchern. Bis zum Ende der Veranstaltung mit Umweltminister Schneider, die gerade mal eine halbe Stunde dauerte, gab es schon über 1.800 Anträge. Für den Online-Antrag ist eine Bund-ID nötig, also ein Konto, mit dem man sich online bei Behörden ausweisen kann. Gefördert wird unter anderem der Kauf und das Leasing neuer E-Autos und bestimmter Plug-in-Hybride, die sowohl mit Strom als auch mit Treibstoff fahren können. Die Höhe des Zuschusses hängt von Fahrzeug, Einkommen und Familiengröße ab und kann bei bis zu 6.000 Euro liegen.
1: Ronaldo-Rekord bei der Fußball-Weltmeisterschaft. Mit seinen 41 Jahren wird er das sechste Mal im Aufgebot stehen. Zusammen mit Lionel Messi wären die beiden dann die ersten Spieler mit 6 WM-Teilnahmen. Aus deutscher Sicht wird noch kräftig spekuliert. Laut Sky sind unter anderem die Stuttgarter Dennis Undaf und Angelo Stiller wohl dabei. Die Sportbild meldet auch Felix Mecher von Dortmund. Pech haben anscheinend die VfBler Chris Führich und Maximilian Mittelstädt. Und auch Robert Andrich von Leverkusen soll nicht im 26er Kader sein. Trainer Nagelsmann will bis Donnerstag alle Kandidaten persönlich anrufen. Ein Gespräch mit Manuel Neuer zum Torwart-Comeback soll es schon gegeben haben. 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
5: RTL Wetter. Für Luxemburg, Trier, die Eifel und das Saarland. Es ist wechselnd bewölkt und es regnet zwischendurch. Am Morgen kommen verstärkt Schauer runter. Dabei sinken die Temperaturen ab auf Werte zwischen 12 und 9 Grad. Am Tage wird es einen Mix aus Sonne und Wolken geben, wobei einzelne Schauer auch nicht ausgeschlossen werden können. Es wird langsam wärmer mit Höchstwerten zwischen 15 und maximal 20 Grad. Und hier ist der RTL-Verkehrsreport. A1 Trier Richtung Saarbrücken. Zwischen Dreieck-Moseltal und Molesbachtal-Brücke ist die rechte Spur wegen Brückenarbeiten gesperrt. Auf der A8 Saarlouis Richtung Luxemburg. Auf der Moseltal-Brücke ist in beiden Richtungen wegen Brückenarbeiten jeweils nur eine Spur frei. A8 Saarlouis Richtung Luxemburg. Zwischen Dillingen-Mitte und Grenzübergang in beiden Richtungen sind hier die Notrufsäulen ausgefallen. Und A620 Saarlouis Richtung Saarbrücken zwischen Völklingen und Saarbrücken-Gersweiler in beiden Richtungen Bauarbeiten. Gute Fahrt.
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1: Ich bin Jan Seifert und das sind die wichtigsten Meldungen des Tages. Spritpreis rauf, einmal am Tag. Rund jede fünfte Tankstelle in Deutschland hält sich nicht an die 12-Uhr-Regel, hat mehrtanken.de rausgefunden. Thomas Bleskin weiß, ob das Folgen für die Konzerne hat.
2: Gut 15.000 Tankstellen gibt es in Deutschland. 3.000 davon haben die Preise zu unerlaubten Zeiten angehoben. Am häufigsten in Bayern, am seltensten in Berlin. Ein etabliertes System, mit dem Abweichungen von der 12-Uhr-Regel sanktioniert werden könnten, gibt es nicht. Das Kartellamt hat nach eigenen Angaben noch nicht einmal aus allen Bundesländern die Info, welche Landesbehörde überhaupt zuständig wäre. Die Tankstellenbranche sagt, Regelverstöße seien nicht mutwillig. Preisänderungen an der Zapfsäule kämen nicht auf Knopfdruck, sondern durch ein komplexes Berechnungssystem, das technisch bedingt auch mal länger brauche.
1: Hätte der Anschlag vom Magdeburger Weihnachtsmarkt verhindert werden können? Ein Jahr und drei Monate lang hat der Untersuchungsausschuss den Vorfall von 2024 aufgearbeitet. Thomas Thunfeld, was steht drin?
3: Ein Betonblock an der falschen Stelle, Schutzkonzepte, die nicht gründlich gecheckt worden sind, Informationen zum späteren Thema, die nicht zentral zusammengeführt wurden. Im Abschlussbericht werden eine ganze Reihe von Fehlern aufgelistet. Und mindestens die Oppositionsfraktionen im Magdeburger Landtag sind sich einig, der Anschlag hätte verhindert werden können. Als Konsequenz soll nun ein Bedrohungsmanagement etabliert werden. Ziel: Gefährder früher aktiv ins Visier nehmen, damit wichtige Hinweise nicht wieder unbeachtet bleiben.
1: Nur jeder fünfte Baum in deutschen Wäldern ist gesund. Die meisten leiden immer noch unter Dürre, Trockenheit und Schädlingen, heißt es aus dem Agrarministerium. Am besten geht's noch Buchen und Fichten. Hingegen bei Eichen und Kiefern sind die Kronen deutlich ausgedünnter geworden. Problem: Die Wälder haben sich bis heute nicht von den extremen Dürrejahren 2018 bis 20 erholt. Anmeldeboom für die neue E-Auto-Förderung. Vom Staat gibt's ab sofort bis zu 6.000 Euro für einen Neuwagen, auch rückwirkend für alle, die seit Januar gekauft haben. Tine Klimach.
4: Viele Interessierte standen offenbar schon in den Startlöchern. Bis zum Ende der Veranstaltung mit Umweltminister Schneider, die gerade mal eine halbe Stunde dauerte, gab es schon über 1.800 Anträge. Für den Online-Antrag ist eine Bund-ID nötig, also ein Konto, mit dem man sich online bei Behörden ausweisen kann. Gefördert wird unter anderem der Kauf und das Leasing neuer E-Autos und bestimmter Plug-in-Hybride, die sowohl mit Strom als auch mit Treibstoff fahren können. Die Höhe des Zuschusses hängt von Fahrzeug, Einkommen und Familiengröße ab und kann bei bis zu 6.000 Euro liegen.
1: Ronaldo-Rekord bei der Fußball-Weltmeisterschaft. Mit seinen 41 Jahren wird er das sechste Mal im Aufgebot stehen. Zusammen mit Lionel Messi wären die beiden dann die ersten Spieler mit 6 WM-Teilnahmen. Aus deutscher Sicht wird noch kräftig spekuliert. Laut Sky sind unter anderem die Stuttgarter Dennis Undav und Angelo Stiller wohl dabei. Die Sportbild meldet auch Felix Mecher von Dortmund. Pech haben anscheinend die VfBler Chris Führig und Maximilian Mittelstädt. Und auch Robert Andrich von Leverkusen soll nicht im 26er Kader sein. Trainer Nagelsmann will bis Donnerstag alle Kandidaten persönlich anrufen. Ein Gespräch mit Manuel Neuer zum Torwart-Comeback soll es schon gegeben haben. 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
5: RTL Wetter. Für Luxemburg, Trier, die Eifel und das Saarland. Es ist wechselnd bewölkt und es regnet zwischendurch. Am Morgen kommen verstärkt Schauer runter. Dabei sinken die Temperaturen ab auf Werte zwischen 12 und 9 Grad. Am Tage wird es einen Mix aus Sonne und Wolken geben, wobei einzelne Schauer auch nicht ausgeschlossen werden können. Es wird langsam wärmer mit Höchstwerten zwischen 15 und maximal 20 Grad. Und hier ist der RTL-Verkehrsreport. A1 Trier Richtung Saarbrücken. Zwischen Dreieck-Moseltal und Molesbachtal-Brücke ist die rechte Spur wegen Brückenarbeiten gesperrt. Auf der A8 Saarlouis Richtung Luxemburg. Auf der Moseltal-Brücke ist in beiden Richtungen wegen Brückenarbeiten jeweils nur eine Spur frei. A8 Saarlouis Richtung Luxemburg. Zwischen Dillingen-Mitte und Grenzübergang in beiden Richtungen sind hier die Notrufsäulen ausgefallen. Und A620 Saarlouis Richtung Saarbrücken zwischen Völklingen und Saarbrücken-Gersweiler in beiden Richtungen Bauarbeiten. Gute Fahrt.

0: 6 Uhr, guten Morgen. Hier sind Arno und die Morgencrew, Deutschlands lustigste Morgensendung.
1: Guten Morgen.
0: Mit Simon und Verena. Mit dem Promi-Update zum Frühstück. Es gibt Fanstress für Harry Styles. Hörst du gleich in den Trends von Verena um 20 nach 6.
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0: 7 Minuten nach 6. Ray, where is my husband? Guten Morgen, Arno und die Morgencrew auf RTL. Hier ist Deutschlands Hitradio. Mittwoch ist heute, der 20. Mai. Herzlich willkommen zur Show. Morgencrew-Hörerin Katharina ist die erste des Morgens.
1: Ja, hallo.
2: Hallo, guten Morgen.
0: Was macht dich so happy heute?
1: Ja, ich bin so happy, weil meine Mama hat Geburtstag gerundet und wir planen eine riesen Überraschungsfeier.
2: Oh.
1: Und also ich bin ganz aufgeregt, weil ich wollte einen Kuchen backen. Der ist mir leider dann also runtergefallen tatsächlich.
2: Ach, hey.
1: Ja, jetzt muss ich halt nochmal so eine TK-Torte holen. Das heißt so, kann ich ja nicht an den
2: Tag. Ach Mensch.
1: Und wir haben ganze Besuch eingeladen, Verwandtschaft von weiter weg und die überraschen wir dann alle. Es gibt Fotos von damals, von heute und Deko natürlich ganz viel und ja, eigentlich mag sie keine Feiern, aber ja.
2: Also
1: halt durch.
2: Okay.
1: Genau.
0: Wahnsinn. Du hast ja morgens um die Uhrzeit mehr im Kopf als ich den ganzen Tag.
2: Ja.
0: Was da alles los ist bei euch?
1: Ja, die Kids haben sogar so einen kleinen Tanz einstudiert für Oma. Die tanzt halt auch noch so ein bisschen gerne, ne?
2: Damit
1: sie auch so ein bisschen in Fahrt kommt. Und also es wird lustig.
2: Ein mega Plan.
0: Mhm. Genau. Du, hab einen schönen Tag. Feiert
2: schön. Ja,
1: danke schön.
2: Ciao.
1: Tschüss.
2: So, was machen wir heute?
0: Bitte.
2: Ich kann vermelden, Simon traut sich heute nochmal gegen mich zu verlieren bei Hitstar, weil zweimal ist genau das schon passiert und vermutlich auch heute wieder, also davon gehe ich ganz stark aus. Und mal gucken, was heute ist. Also es geht wieder darum, zu raten oder zu wissen im besten Fall, wann Songs rausgekommen sind.
0: Ja, wir schauen. Die Hitzer-Revanche. Ich wiege meinen Gegner in Sicherheit und dann schlage ich eiskalt zurück.
2: Ich bin gespannt.
0: Sei mit dabei. Heute früh, du kannst gerne mitraten. Um 5:05.
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4: Guten Morgen. Die Suche nach den Vermissten in Görlitz geht heute weiter. Die Arbeiten gestalten sich nach dem Einsturz eines Mehrfamilienhauses aber extrem schwierig. Außerdem soll der Führerschein günstiger, digitaler und einfacher werden. Die Änderungspläne dafür gehen heute ins Bundeskabinett. Und es sickern immer mehr WM-Kader-Nominierungen von Bundestrainer Julian Nagelsmann durch. Die neuesten Namen gleich um 20 nach in RTL aktuell.

0: Stereo Act mit Jennifer Rush, Ring of Ice. Guten Morgen, hier sind Arno und die Morgenshow auf RTL. Morgen. Du hast Deutschlands Hitradio. Verena hat das Netz gescannt auf die neuesten Hypes und Trends und stieß auf Harry Styles. Was ist los?
1: Genau, es gibt große Diskussionen gerade im Netz um Harrys erste Amsterdam-Konzerte. Da hat er seine Welttournee gestartet und er hat so eine wahnsinnig riesige Bühne mit ganz, ganz vielen Stegen. Er ist immer nur am Rennen im Grunde genommen. Und das Ding ist aber, die Bühne ist so hoch und die hat dann auch noch so mehrere gewölbte Brücken, dass alle Leute, die mega viel Geld für Premium-Tickets ganz vorne ausgegeben haben, gar nicht sehen können. Das ist so ärgerlich. TikTok ist voll mit Videos von enttäuschten Fans, die filmen, wie sie Harry nicht sehen. Und das ist auch wirklich krass. Also da wird nicht übertrieben. Es ist richtig, richtig blöd mit dieser Bühne. Es ist alles schwarz. Wer besser sehen möchte, ganz ohne Geld, ein Amsterdam-Konzert in voller Länge, ist gerade frisch bei YouTube hochgeladen worden.
0: Ja, da siehst du höchstens nichts vor lauter Werbeclips, aber schon geil.
1: Aber es ist von oben ein bisschen gefilmt.
0: Harry Styles Show, ne? Dankeschön, Verena. Mehr Trends gibt's hier in der Show wieder um 20 nach 8.
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3: Ich bin Benjamin Herrmann. Guten Morgen. Die Suche nach den vermissten Personen in Görlitz läuft weiter. Nach dem Hauseinsturz arbeiten die Einsatzkräfte weiter daran, noch Überlebende zu finden. Sie wechseln sich dabei ab und tragen Stein für Stein von Hand ab. Parallel dazu arbeiten die Stadtwerke daran, die Gasleitungen abzustellen. Das ist allerdings kompliziert, weil die Leitungen erst leer sein müssen. Das Haus ist höchstwahrscheinlich durch eine Gasexplosion eingestürzt. Von zwei Frauen und einem Mann fehlt nach wie vor jedes Lebenszeichen. Der Führerschein soll günstiger werden. Dafür spricht das Bundeskabinett heute über die Pläne von Bundesverkehrsminister Patrick Schnieder. Er will den Unterricht, die Prüfungen und auch das Fahren selbst moderner, digitaler und einfacher machen. Ursula Winkler.
4: Ab dem Jahreswechsel sollen sich Fahrschülerinnen und Schüler zum Beispiel aussuchen können, ob sie die Theorie lieber wie bisher nur in der Fahrschule pauken wollen oder daheim per App. Statt nur im Fahrschulauto zu üben, soll es dann auch möglich sein, bestimmte Fahrten zusammen mit den Eltern zu machen oder in Simulatoren. Wie viele Sonderfahrten nötig sind, soll der Fahrlehrer dann individuell einschätzen. Es müssen nicht mehr zwingend 12 Fahrten über Land, nachts und auf der Autobahn sein. Außerdem sollen beide Prüfungen gestrafft werden, sowohl die theoretische als auch die praktische.
3: Jeder Vierte will in diesem Jahr auf Urlaubsreisen verzichten. Wegen des Iran-Kriegs und steigender Kosten sagen das 26% in einer neuen YouGov-Umfrage. 40% wollen dagegen nur sparen. Viele weichen deshalb häufiger auf Ziele innerhalb von Europa aus. Als besonders günstige Alternativen sehen Experten Bulgarien und Tunesien. Deutschlands Wäldern geht es etwas besser. Das zeigt der neue Waldzustandsbericht. Trotz eines heißen und trockenen Jahres gibt es leichte Verbesserungen. Inzwischen gilt zum Beispiel jede vierte Fichte als gesund. Im Vorjahr war es noch nur jede fünfte. Außerdem werden viele Wälder wieder jünger. Es kommen also immer mehr Bäume nach. Insgesamt trägt aber weiterhin nur jeder fünfte Baum in Deutschland eine gesunde Krone. Besonders schlecht ist der Zustand von Kiefern und Eichen. Immer mehr Namen für den deutschen WM-Kader sickern durch. Laut der Bild wird das 18-jährige Bayern-Talent Lennart Kahl zur Fußball-WM in den USA, Kanada und Mexiko mitkommen. Auch Kölns Top-Talent Said Elmaler soll dabei sein, obwohl der 19-Jährige noch kein einziges Länderspiel bestritten hat. Laut Sky stehen außerdem die drei Stuttgarter Dennis Undaff, Jamie Leveling und Angelo Stiller im Kader. Nicht dabei sein sollen dagegen Chris Führig, Joscha Wagnermann und Leverkusens Robert Andrich. Morgen gibt Bundestrainer Julian Nagelsmann seinen WM-Kader dann offiziell bekannt. 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
5: RTL Wetter. Für Luxemburg, Trier, die Eifel und das Saarland. Wir starten heute mit starker bis dichter Bewölkung in den Tag und dazu gibt es auch noch örtliche Schauer. Im Tagesverlauf gibt es aber auch immer wieder mal sonnige Momente und trockene Abschnitte. Die Temperaturen schaffen es auf Höchstwerte um die 16 bis 20 Grad. Morgen früh halten sich in der gesamten Großregion noch ein paar Nebelfelder. Danach wechseln sich Sonne und kompakte Quellwolken immer wieder ab. Dabei bleibt es aber trocken. Und mit Höchstwerten um die 20 bis maximal 24 Grad wird es auch angenehm warm. Und hier noch der RTL-Verkehrsreport. Im luxemburgischen Eichen sind aufgrund eines Polizeieinsatzes mehrere Straßen gesperrt. Wer sich auskennt, sollte die Fahrt durch das Zentrum meiden. L295 zwischen Hüttichweiler und Wemmetsweiler, Gefahr durch eine ungesicherte Unfallstelle, auch da geht es nur langsam vorwärts und auch dort gilt, wer sich auskennt, sollte die Strecke umfahren. Gute Fahrt!
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0: Guten Morgen, hier sind Arno und die Morgencrew, Morgen. Deutschlands lustigste Morgensendung.
1: Guten Morgen.
0: Mittwochmorgen auf RTL. Gute Nachrichten von der Deutschen Bahn.
1: Nein.
0: Das muss man so sagen. Langsam betonen. Das ist wirklich was Seltenes.
1: Unbedingt.
0: Die Deutsche Bahn will allen Kindern Bahncards schenken.
1: Das ist doch mal was.
0: Alle Kinder und Jugendliche zwischen 6 und 18 Jahren sollen die Jugendbahncard geschenkt bekommen. Etwa 15 Millionen Stück als Geschenk.
1: Ja.
0: Puh, das wird Stress für den, der die alle verpacken muss, oder?
1: Ja, Mitte Juni soll das losgehen. Wie genau man dann an die Karte kommt, das wissen wir noch nicht. Aber höchstwahrscheinlich wird es funktionieren über bahn.de.
0: Ja, alles digital natürlich.
1: Naja, sicher. Denn alle, die sie nutzen wollen, die brauchen dann so ein Kundenkonto und da wird die Bahncard einfach hinterlegt.
0: Die Jugendbahncard wird so eine Art Bahncard 25. Ne? Also für Jugendliche gibt es dann ein Jahr lang 25% Rabatt auf alle Tickets im Fernverkehr.
1: Ja.
0: Naja, da hast du die ersten Snacks im Bordbistro schon wieder drin.
1: Eben, voll
0: und
1: gut.
0: Die Bahncard für die Jugend, ne, die läuft nach 12 Monaten automatisch wieder ab. Die geht also nicht in ein Abo über.
1: Ja.
0: Das wäre auch noch schöner, wenn die Deutsche Bahn Kinder abzockt.
1: Eben.
0: Dafür ist nämlich immer noch TikTok zuständig.
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3: Olaf Schubert hier. Ja, also heute am Weltbienentag feiere ich mein Alter. Hast du vom Bäcker Bienenstich? Hast du süßen Kuchen? Hast du als Kind einen Bienenstich? Kommt die Mama mit einer Zwiebel. Erwachsen werden lohnt sich also.
4: Ja, schönen guten Tag, hier ist Anke Engelke. Also am schönsten unter den Insektenarten finde ich die Bienen. Ja, die sind so niedlich. Ja, und natürlich meinen Nachbarn mit Rennradhelm und photochromatischer Sonnenbrille.
5: Kurt Krömer hier. Ja, Eltern haben ihren Kindern früher was von Bienen und Blumen erzählt. Sollten die eigentlich aufgeklärt oder Imker werden? Hä?
6: Hier spricht eure Desiree Nick. Bienen sind ja angeblich sehr fleißig, aber Flugunterricht geben die trotzdem nicht. Das sieht man an den Hummeln.
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Guten Morgen, hier sind Arno und die Morgencrew, RTL, Deutschlandshitradio. Eishockey-Weltmeisterschaft. Deutschland spielt heute gegen die USA. Oh. Es ist das vierte Spiel für die Deutschen. Bisher kein einziger Sieg. Das kommt davon, wenn du ohne Manuel Neuer zu einer WM fährst.

0: Guten Morgen, Arno und die Morgencrew am Mittwochmorgen. Hier ist Deutschlands lustigste Morgensendung auf RTL. Für den Mallorca-Urlaub bring bitte dein Handtuch und einen Sonnenschirm mit, weil das teuerste auf Mallorca sind dieses Jahr nicht mehr die Drinks, sondern die Strandliegen.
1: Ja.
0: Für den Liege an der Playa de Palma muss man diese Saison bis zu 45 Euro pro Tag zahlen. Das ist ein Preisanstieg bis zu 66%.
1: Heftig.
0: Und wenn du mehrere bist, so als Familie, sammeln jetzt schon mal Argumente, warum die Kinder auf dem Sand liegen.
1: Mallorca ist dieses Jahr generell ein bisschen teurer geworden. Eine Runde Jetski zum Beispiel 55 statt 30 Euro, Tretbootfahren 15 statt 7 Euro und so weiter. Es soll wohl laut Stadtverwaltung daran liegen, dass die im letzten Jahr einfach zu wenig eingenommen haben.
0: Bald ist das billigste an einem Malle-Urlaub der Flug dahin.
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3: Ich bin Benjamin Herrmann, guten Morgen. Im sächsischen Görlitz wird in den Trümmern eines eingestürzten Hauses heute weiter nach Vermissten gesucht. Für uns ist RTL-NTV-Reporterin Marie Neubauer vor Ort. Guten Morgen, Marie. Wie sieht's bei euch vor Ort heute Morgen denn genau aus?
4: Die Einsatzarbeiten laufen hier unter schwierigen Bedingungen weiter. Die Einsatzkräfte arbeiten gerade im hinteren Teil des Gebäudes, müssen da aber sehr konzentriert und vorsichtig arbeiten, damit eben nicht weitere Trümmerteile einbrechen und eben auch, um auf die eigene Sicherheit zu achten. Parallel dazu wurde an drei Stellen die Gaszufuhr gekappt, um weitere Explosionen zu verhindern. Heute kam auch schon Sensortechnik zum Einsatz. Dieser hat auch Geräusche registriert, aber unklar, ob es sich da um Trümmerbewegungen oder eben um Lebenszeichen der Vermissten handelt. Die Arbeiten laufen hier mit ungefähr 100 Einsatzkräften vor Ort und werden auch noch so lange andauern, bis es hier zu Ergebnissen kommt.
3: Vielen Dank, Marie, für deine Infos heute Morgen erstmal aus Görlitz. Der Führerschein soll günstiger werden. Dafür spricht das Bundeskabinett heute über die Pläne von Bundesverkehrsminister Patrick Schnieder. Er will den Unterricht, die Prüfungen und auch das Fahren selbst moderner, digitaler und einfacher machen. Ursula Winkler.
5: Ab dem Jahreswechsel sollen sich Fahrschülerinnen und Schüler zum Beispiel aussuchen können, ob sie die Theorie lieber wie bisher nur in der Fahrschule pauken wollen oder daheim per App. Statt nur im Fahrschulauto zu üben, soll es dann auch möglich sein, bestimmte Fahrten zusammen mit den Eltern zu machen oder in Simulatoren. Wie viele Sonderfahrten nötig sind, soll der Fahrlehrer dann individuell einschätzen. Es müssen nicht mehr zwingend 12 Fahrten über Land, nachts und auf der Autobahn sein. Außerdem sollen beide Prüfungen gestrafft werden, sowohl die theoretische als auch die praktische.
3: Jeder Vierte will in diesem Jahr auf Urlaubsreisen verzichten. Wegen des Iran-Kriegs und steigender Kosten sagen das 26% in einer neuen YouGov-Umfrage. 40% wollen dagegen nur sparen. Viele weichen deshalb häufiger auf Ziele innerhalb von Europa aus. Als besonders günstige Alternativen sehen Experten Bulgarien und Tunesien. Fast ganz Deutschland drückt heute dem SC Freiburg die Daumen. Die Breisgauer stehen am Abend im Finale der Europa League in Istanbul. Der Gegner kommt aus der englischen Premier League, Aston Villa. Deren Trainer Unai Emery hat den Titel schon 4-mal gewonnen. Bei einem Sieg spielt Freiburg im nächsten Jahr in der Champions League. Aber egal wie das Spiel ausgeht, es ist schon jetzt die erfolgreichste Saison der Vereinsgeschichte. RTL Fernsehen zeigt das Spiel heute Abend ab 21 Uhr live. 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
7: Für Luxemburg, Trier, die Eifel und das Saarland. Wir starten heute mit starker bis dichter Bewölkung in den Tag und dazu gibt es auch noch örtliche Schauer. Im Tagesverlauf gibt es aber auch immer wieder mal sonnige Momente und trockene Abschnitte. Die Temperaturen schaffen es auf Höchstwerte um die 16 bis 20 Grad. Morgen früh halten sich in der gesamten Großregion noch ein paar Nebelfelder. Danach wechseln sich Sonne und kompakte Quellwolken immer wieder ab. Dabei bleibt es aber trocken. Und mit Höchstwerten um die 20 bis maximal 24 Grad wird es auch angenehm warm. Und hier noch der RTL-Verkehrsreport. Auf der A1 Trier in Richtung Saarbrücken zwischen Quierschied und Holz, Gefahr durch Gegenstände auf der Fahrbahn, bitte besonders vorsichtig fahren. L295 zwischen Hüttichweiler und Wemmelsweiler, Gefahr durch eine ungesicherte Unfallstelle. Und in Luxemburg in Eichen sind aufgrund eines Polizeieinsatzes mehrere Straßen gesperrt. Wer sich auskennt, sollte die Ortsdurchfahrt meiden. Gute Fahrt!
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2: Yes.
1: Wer kennt sich besser aus mit den besten Songs der letzten Jahre? Bleibt dran, zockt mit, in ein paar Minuten geht's los.
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0: Minuten nach sieben, Dermot Kennedy, Kiss Me, guten Morgen, hier ist Nano und Timon Crew auf RTL. Hier ist Deutschlands Hitradio. Mittwoch ist Quizwoch und heute wird's musikalisch.
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2: Ja, Simon meinte ja gerade schon, ach cool, Hitster, da kennen wir uns ja beide gleich gut aus. Ja. Aber ich finde, an dieser Stelle muss man auch mal die Wahrheit sagen, weil ich habe zweimal gewonnen und Simon hat genau nullmal gewonnen. Was denn los?
0: Diese Wahrheit erzählst du aber auch wirklich seit Wochen.
2: Muss ich ja, wenn du hier sowas erzählst.
0: Mit einer Schwere, als hätten wir einen neuen Papst gewählt, also wirklich.
2: Ja, es hat ungefähr den Stellenwert.
0: Ich bin da wie Manuel Neuer. Alle denken, ich ziehe mich langsam zurück und plötzlich bin ich wieder die Nummer 1. Ihr werdet sehen. Begrüßt mit mir unsere Spielleiterin im Studio. Guten Morgen, Mareike.
3: Na, guten Morgen, ihr Süßen. Habt ihr gut geschlafen und habt ihr gut trainiert? Ich gucke mal in Simons Richtung.
2: Maximal vorbereitet.
0: Ja.
4: Bei Hitster kommt es ja auf euer musikalisches Gedächtnis an. Ne? Ja. Ihr wisst, für alle, die es noch nicht kennen oder wie Simon einfach auch mal gewinnen wollen, ich spiele euch Songs vor und ihr müsst die zeitlich richtig einordnen. Eigentlich ganz easy peasy. Ja. Ne? Wann wurden sie veröffentlicht? Vor oder nach einem bestimmten Jahr?
3: Mhm.
4: Soweit easy. Gut, okay, dann geht's los. Runde 1.
0: In der Theorie.
4: Das ist der erste Song, den ich euch mitgebracht habe. Kennt jeder?
0: Ach, hey. Nochmal.
4: Ice at Chicago? Was würdet ihr sagen? Ist der vor oder nach 2008 erschienen? 2008.
0: Lass mal ein bisschen laufen. Lass den Song noch ein bisschen laufen.
4: Na?
2: Ja.
4: Fangt mal an zu tanzen.
2: Das ist ja richtig.
4: Und überlegt euch was. Krass. Was sagt ihr?
2: Wer fängt denn jetzt an hier?
4: Immer der fragt.
2: Ach so,
4: Verena
2: ja,
4: jetzt.
2: Ach man.
4: 2008. Davor oder danach?
2: Oh Mann.
4: Nicht so lange überlegen.
2: Doch. Ich sage danach. Ich denke, da 2009 ja, rausgekommen.
4: Okay. Mhm. Und was sagt Simon? Wasser.
0: Ich sag vor 2008.
4: Vor 2008 und Simon, Verena danach, meine Güte. Die richtige Antwort ist nach 2008. Upsi! Erster Punkt für Verena.
2: So nehme
4: ich. Wir machen einfach weiter. Ein Song passend zum ESC-Finale. Unser letzter deutscher Sieg, Lena mit Satellite. Immer noch ein cooler Song, aber kam der vor oder nach 2011 raus?
2: Jetzt muss ja Simon.
4: Ich wiederhole nochmal, wann kam der Song raus? 2011, davor oder danach? Was sagt ihr? Was sagt Simon?
0: Ich sag davor.
2: Das sage ich auch, weil es war 2010.
4: Okay. Die richtige Antwort ist, ihr habt völlig recht, vor 2011. Lena hat 2010 gewonnen.
2: Ja.
4: Wundervoll. 2-1 für Verena. Aha. Runde 3. Letzter Song. Leona Lewis, Bleeding Love. Auch ein schöner Song, aber darum geht's ja hier nicht. Kam er vor oder nach 2010 raus? Verena liegt vorne. Verena kann jetzt auch mal hier nochmal beginnen, würde ich sagen.
2: Wow, das ist schwer. 2010 haben wir.
4: Ja, davor oder danach?
2: Ja,
4: was sagst du?
2: Ich sag danach. Mir ist wie 2011 oder 12 oder so.
4: Okay, und Simon sagt?
0: Ich sag davor.
4: Strategisch gut, natürlich. Die richtige Antwort ist vor 2010.
2: Oh,
4: der Song ist tatsächlich von 2007. Simon hat ausgeglichen.
2: Ja. Oha. 2-2 oder wie?
4: 2-2. Wollt ihr eine Entscheidungsrunde?
2: Ja.
4: Ja, natürlich. Zur Entscheidung. Drehen wir aber den Spieß um. Ihr hört den Song jetzt gerade und ihr müsst das Erscheinungsjahr nennen.
2: Ach,
4: wer näher dran ist, gewinnt das Spiel. Was hören wir denn gerade?
0: Mark Forster.
4: Ja, sehr gut, das ist schon mal gut.
2: 194 Länder.
4: Sehr gut. Aber das war nicht die Frage.
2: Nee.
4: Sagt man ja eine Jahreszahl. Wann kam das raus?
2: 2000.
4: Ganz viel Luft holen.
2: 19?
4: 2019?
2: Oh Gott.
4: Was sagt denn Simon?
0: Ich sag 2017.
4: 2000. Oh. Ach du meine Güte.
2: Was?
4: Leute, das geht nicht. Die richtige Antwort ist 2018. Oh, ihr bettelt euch ja aber.
0: Das ist das Zeichen. Wir trennen uns heute Morgen
2: unentschieden.
0: Mit einem Unentschieden.
2: Das gibt's doch gar nicht.
4: Wie süß
2: nicht.
4: Seid ihr denn? Schön war's.
2: Ja, doch, finde ich auch.
0: Ja, komm. Wir gehen
2: da wollte ich jetzt nicht so sein.
0: Auseinander, weil das Schlimme ist gar nicht gegen Verena zu verlieren, sondern eigentlich, dass sich danach wochenlang aufführt wie eine dreifache Olympia.
4: Zu Recht.
2: Mit Recht, ja, ich auch gerade sagen. Ja, absolut.
0: Mittwoch ist Quizwoch bei Arno und der Morgencrew. Neues Spiel, neue Runde zum Mitraten. Nächsten Mittwoch.

0: Viertel nach sieben, 7:15 Uhr.
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0: Guten Morgen mit einem RTL Greatest Hit von Maroon 5, Morgen. This Love, 7.18 Uhr.
1: Guten Morgen.
0: Hier sind Arno und die Morgencrew, Deutschlands lustigste Morgensendung auf RTL. Aha. So, Blick aus dem Fenster zeigt uns, der Frühling ist noch nicht so hundertprozentig da. Und es ist der 20. Nee, Mai und es fühlt sich nicht so richtig danach an. Aber mit Blick aufs kommende lange Wochenende,
1: ja,
0: es wird schöner.
1: Ist perfektes Timing, es wird sehr viel wärmer und es wird auch sehr viel sonniger. Wir haben teilweise bis zu 30 Grad. Ui. Und Grüße gehen an dieser Stelle auch raus an Saarland. Die waren nämlich im letzten Jahr das Bundesland mit den zweitmeisten Sonnenstunden. Dicht gefolgt von Baden-Württemberg und Rheinland-Pfalz. Also es ist so ein kleines Sommerbattle, was da jetzt so langsam wieder losgeht zwischen diesen Bundesländern. Mal gucken, wer dieses Jahr gewinnt.
0: Gebt euch Mühe. Wir freuen uns alle auf Sonne.
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3: Ich bin Benjamin Herrmann. Guten Morgen. Der Führerschein soll wieder günstiger werden. Im Bundeskabinett wird dafür heute über die Umsetzungsmöglichkeiten diskutiert. Im Gespräch ist unter anderem, dass die Fahrstunden am Simulator statt auf der echten Straße gemacht werden. Florian Putz.
4: Es gibt noch weitere Änderungen, die die Bundesregierung heute auf den Weg bringen will. Der Theorieunterricht kann komplett online stattfinden. Außerdem soll die Zahl der Prüfungsfragen von 1200 auf etwa 800 reduziert werden. Und statt 12 Sonderfahrten bei Dunkelheit oder auf der Autobahn muss es künftig nur noch 3 geben. Für den Bundesverkehrsminister steht fest:
5: Die Verkehrssicherheit leidet unter all diesen Maßnahmen nicht. Es werden Prozesse vereinfacht, es werden Optionen geschaffen, es werden Möglichkeiten geschaffen, die es einfacher und damit günstiger machen.
4: Fahrlehrerverbände sind da skeptisch. Sie fürchten um die Qualität der Ausbildung.
3: Weiter keine Spur von den Vermissten. In Görlitz laufen die Bergungsarbeiten des eingestürzten Hauses heute Morgen weiter. Und RTL-Kollegin Maria Neubauer verfolgt das Ganze für uns vor Ort. Guten Morgen erstmal. Was hast du denn an neuen Infos für uns heute Morgen?
6: Guten Morgen. Ja, die Suche nach den Vermissten hat auch in der Nacht nicht aufgehört. Die geht jetzt nicht weiter. Die hat angehalten. Man nutzt hier jede Minute, weil man eben weiß, dass es ein Wettlauf gegen die Zeit ist. Aber die Suche ist natürlich kompliziert. Hier müssen auch Gebäudeteile gesichert werden, um eben weitere Einsturzgefahr zu verhindern und um auch die Sicherheit der Rettungskräfte zu sichern.
3: Vielen Dank, Maria, bis hierhin nach Görlitz. Deutschlands Wäldern geht es etwas besser. Das zeigt der neue Waldzustandsbericht. Trotz eines heißen und trockenen Jahres gibt es leichte Verbesserungen. Inzwischen gilt zum Beispiel jede vierte Fichte als gesund. Im Vorjahr war es noch nur jede fünfte. Außerdem werden viele Wälder wieder jünger. Es kommen also immer mehr Bäume nach. Insgesamt trägt aber weiterhin nur jeder fünfte Baum in Deutschland eine gesunde Krone. Besonders schlecht ist der Zustand von Kiefern und Eichen. Immer mehr Namen für den deutschen WM-Kader sickern durch. Laut der Bild wird das 18-jährige Bayern-Talent Lennart Kahl zur Fußball-WM in den USA, Kanada und Mexiko mitkommen. Auch Kölns Top-Talent Said Elmaler soll dabei sein, obwohl der 19-Jährige noch kein einziges Länderspiel bestritten hat. Laut Sky stehen außerdem die drei Stuttgarter Dennis Undaff, Jamie Leveling und Angelo Stiller im Kader. Nicht dabei sein sollen dagegen Chris Führig, Joscha Wagnumann und Leverkusens Robert Andrich. Morgen gibt Bundestrainer Julian Nagelsmann seinen WM-Kader dann offiziell bekannt. 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
7: 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Für Luxemburg, Trier, die Eifel und das Saarland. Heute Morgen und am Vormittag halten sich noch dichte Wolken in der Großregion und dazu gibt es auch örtliche Schauer. Im Tagesverlauf kommen dann aber ein paar sonnige Momente und trockene Abschnitte dazu. Die Temperaturen schaffen es heute auf Höchstwerte um die 16 bis maximal 20 Grad. Morgen früh halten sich in der Großregion dann erstmal ein paar Nebelfelder. Die lösen sich aber relativ schnell auf. Danach wechseln sich Sonne und kompakte Quellwolken immer wieder ab. Dabei bleibt es trocken und mit Höchstwerten um 20 bis 24 Grad wird es auch etwas wärmer. Und hier noch der RTL-Verkehrsreport. In Luxemburg in Eichen sind aufgrund eines Polizeieinsatzes mehrere Straßen gesperrt. Wer sich auskennt, sollte die Ortsdurchfahrt meiden. Unfall in Besch-Kleinmacher in der Route du Vin. Eine Spur ist blockiert, Rettungskräfte sind vor Ort. Es geht nur langsam an der Unfallstelle vorbei. Und L295, die Unfallstelle zwischen Hüttichweiler und Wemmetsweiler, ist geräumt. Allen unterwegs, gute Fahrt.
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Guten Morgen, hier sind Arno und die Morgencrew, RTL, Deutschlandshitradio. Heute ist Europa-League-Finale. Freiburg gegen Aston Villa, Viertel nach acht im RTL-Fernsehen. Jo. Und seit RTL die Europa-League überträgt, dreimal deutsche Mannschaften im Finale. Ach, also, cool. Ich finde, RTL sollte auch die Fußball-Weltmeisterschaft übertragen.

0: 7.34 Uhr, 4 Minuten nach halb 8. Guten Morgen,
1: Herr
0: Senano und Timon Crew
1: morgen.
0: Auf RTL Deutschlands Hitradio. Unser Bundeskanzler Friedrich Merz ist scheinbar ESC-Fan.
1: Ja.
0: Bei einem Empfang in Berlin hat der Kanzler nämlich jetzt dem neuen bulgarischen Ministerpräsidenten zum ESC-Sieg gratuliert.
1: Mhm.
0: Und das so emotional, wie man es nur von Friedrich Merz kennt.
2: Und ganz herzlichen Glückwunsch zum ersten Platz im European Song Contest mit Banga Ranga. Ganz Europa ist im Rausch dieses Songs und das wird wahrscheinlich der Ohrwurm des Sommers 2026 werden.
1: Er fühlt es richtig heftig.
0: Was? Eine Party. Also, wer hätte gedacht, ne, dass Friedrich Merz mal wieder zum Party kann. Kanzler mutiert.
1: Tja,
0: wir erinnern uns ja, ne, an seinen großen Hit.
2: Richtig, Rambo Zambo.
0: Ja. Und jetzt legt er nach mit
2: Banga Ranga.
1: Ja, wenn das kein Hit wird, dann weiß ich auch nicht.
0: Am besten natürlich ein Feature mit der ESC-Gewinnerin.
1: Ja, genau.
0: Ich habe so eine Ahnung, wie das klingen könnte.
3: Am

0: Banga Ranga. Banga Ranga.
1: Ist das schön.
2: Banga Ranga. Wunderschön. Also, wer ein jetzt Traum. Ein ESC-Fan ist, dem ist wirklich nichts
1: aber echt.
2: Dankeschön, Friedrich Merz, zu sagen nur 12 Points, go to Germany.
1: Jetzt weiter mit Bojan Yılmaz.
3: Ja, bitte.
4: Yılmaz, hier einer Zauberhafter wünsche ich hier. Hallumi.
3: Ja, schönen guten Tag.
4: Und zwar wollte ich mal wegen Terminierung bezüglich der Einweisung für die Toilettenhäuschen fragen, wann Sie da Zeit haben.
3: Welche Toilettenhäuschen meinst du? Welche Einweisung?
4: Dreht sich um der Karneval der Kulturen. Der findet ja direkt vor deinen Haustüren statt, richtig?
3: Ja, ist richtig. Da freue ich mich schon richtig drauf, weil ja. Die ganze dann wieder völlig dreckig ist und die ganzen Flaschen rumliegen, der ganze Müll und ich das wieder einsammeln darf.
4: Genau. Ja. Sie haben sich ja mehrfach beschwert bei Ihren Hausengewaltung, dass es zu wenig Dixie-Toiletten und so gibt und niemand fühlte sich zuständig und so und haben Sie ja schon fast rumgeheult, kann man ja sagen, wa?
3: Ja, ich habe mich damals bei der Hausverwaltung letztes Jahr beschwert, ja, ist richtig, ja.
4: Kommender Wochenende haben Sie dann Dixie-Klo-Dienst, Freitag bis Montagabend, sag ich jetzt mal. Ich habe 20 Dixies, habe ich schon hingestellt.
3: Ich bin Hausmeister, ich mache keine Dixie-Klos oder irgendwas.
4: Auftraggeber ist die Hausengewaltung quasi. Ich habe jetzt 20 Dixies quasi im Innenhof aufgestellt, gerade eben, und bin fertig. Die müssen auch mit dir gesprochen haben.
3: Ja, vielleicht, dass ich einen Reinigungsdienst beauftrage.
4: Was ist denn los?
3: Ja, was ist denn los mit dir? Du rufst mich hier an, ich bin gerade an der Arbeit, ja, ich bin hier am Haken draußen und am Müll sammeln und du erzählst mir, ich habe hier Dixie-Klo-Dienst, also ich glaube, ich spinne.
4: Eigentlich kriegst du ja keine Kohle dafür, du könntest natürlich Haarspray und Drahtbürsten anbieten für 50 Cent pro Benutzung. Hallo?
3: Also, ja, ich bin gerade sprachlos.
4: Hast du schon Getränke besorgt und Schnittchen geschmiert?
3: Nee, für was? Bin ich jetzt noch Caterer oder was?
4: Du könntest ja nebenbei ein bisschen Kohle verdient machen. Zum Beispiel Fanta, Coca-Cola ist gepreit, Sonnenbrille, Sonnenhut, heute teuer, morgen billig, übermorgen gibt's nicht mehr und so.
3: Für die brauche ich doch eigentlich erstmal eine Schenklizenz. Ich kann mich doch nicht einfach da hinstellen und einfach sagen, gut, ich stelle mir den Tisch auf und kann das da machen.
4: Von der Samba-Truppe schon, weißt du schon Bescheid, oder?
3: Was für eine Samba-Truppe? Das wird hier immer lächerlicher. Was ist denn hier los?
4: Diesem Jahr soll ja eine 80-köpfige Samba-Truppe im Vorderhaus rein, über den Dachboden und am Seitenflügel wieder runtergehen. Durch euer Haus.
3: Da muss ich mit der Hausverwaltung nochmal sprechen. Das geht ja immer gar nicht.
4: Ja, ruf mal lieber deine Perle an, weil hier ist ein Radio, Bruder. Verrückte Telefon. Merhaba!
3: Ich dachte mir, was ist denn jetzt hier los?
4: Ich wünsche dir sauber. Ja, und viel Spaß, Bruder.
3: Ja, ich danke dir. Ciao.
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0: 7.43 Uhr. Guten Morgen.
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0: 14 Minuten vor 8, 7.46 Uhr.
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0: 7.48 Uhr.
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0: Da ist heute Morgen die Steffi. Hi, guten Morgen.
2: Hallo Steffi.
3: Ja, guten Morgen.
2: Morgen.
0: Hallo. Guten Morgen, sehr gut gelaunt klingst du.
3: Ja, das Wetter ist einfach schön und von daher muss man auch mal gute Laune haben, oder?
2: Eben, absolut richtig.
0: Dann lass mal hören, dein Songverhörer versteckt sich wo?
3: Tatsächlich habe ich von Sean Paul Gimme the Light.
2: Oh.
0: Ja. Sean Paul.
2: Ja, gern gesehener Kandidat bei Agathe Bauer. Dann sag doch mal, wo ist da die nächste deutsche Stelle versteckt?
3: Richtig. Und gleich am Anfang im Refrain, bei 14 Sekunden ungefähr, höre ich immer, du hast einen an der Backe. Oh.
0: Du hast einen an der Backe?
2: Aha.
4: Lass mal hören. Stelle. Was an der Backe, Lama?
2: Oh. Ja. Was an der Backe?
0: Ja. Which one is gonna catch my blood? Give me the light and start the show.
2: What's another buckle of more? What's another buckle? Ja, sehr ganz deutlich. Sehr schön gefunden, danke.
3: Gerne.
2: Ciao, schick uns gerne auch deine Songverhörer auf Insta oder per WhatsApp 030 884
1: 8484. 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
5: Ich bin Benjamin Herrmann, guten Morgen. Der Führerschein soll revolutioniert und damit günstiger werden. Im Bundeskabinett wird sich heute mit den Möglichkeiten dafür beschäftigt. Und das Gleiche hat auch RTL-Kollegin Katharina Kunert schon mal gemacht. Guten Morgen. Wie viel günstiger soll der Führerschein denn werden und vor allem ab wann?
6: Schönen guten Morgen. Ja, also die Reform soll zum 1. Januar 2027 in Kraft treten. Aber ob die Preise dann sofort sinken, ist noch nicht ganz klar. Es wird eher so sein, dass sie dann schrittweise absinken. Denn die Fahrschulen sollen ja weiterhin selbst entscheiden können, ob sie zum Beispiel einen Simulator anschaffen, ob dann eben der Theorieunterricht digital stattfindet komplett oder doch noch in Präsenz. Das heißt, es wird auch davon abhängen, wie der Wettbewerb stattfindet zwischen den Fahrschulen. Das Ministerium selbst verweist auch darauf, dass in den Nachbarländern so um die 2.000 Euro kostet, weil die eben diese Modelle schon umsetzen, aber ohne eben zu versprechen, dass es hier dann auch so günstig wird.
5: Dankeschön, Kathi, für die Infos heute Morgen. Die Suche nach den vermissten Personen in Görlitz läuft weiter. Nach dem Hauseinsturz arbeiten die Einsatzkräfte weiter daran, noch Überlebende zu finden. Sie wechseln sich dabei ab und tragen Stein für Stein von Hand ab. Parallel dazu arbeiten die Stadtwerke daran, die Gasleitungen abzustellen. Das ist allerdings kompliziert, weil die Leitungen erst leer sein müssen. Das Haus ist höchstwahrscheinlich durch eine Gasexplosion eingestürzt. Von zwei Frauen und einem Mann fehlt nach wie vor jedes Lebenszeichen. Jeder Vierte will in diesem Jahr auf Urlaubsreisen verzichten. Wegen des Iran-Kriegs und steigender Kosten sagen das 26% in einer neuen YouGov-Umfrage. 40% wollen dagegen nur sparen. Viele weichen deshalb häufiger auf Ziele innerhalb von Europa aus. Als besonders günstige Alternativen sehen Experten Bulgarien und Tunesien. Zolleinigung zwischen der EU und den USA. Amerikanische Industrieprodukte sollen künftig ohne Zölle in die EU kommen können. Außerdem dürfen die USA mehr Meeresfrüchte und Lebensmittel nach Europa verkaufen. David Riemer.
7: Gleichzeitig soll ein Sicherheitsnetz greifen, falls die USA ihre Zusagen nicht einhalten. Dann könnten EU-Zollzugeständnisse wieder ausgesetzt werden. Geplant ist außerdem eine regelmäßige Kontrolle der Handelsentwicklung. Die EU-Kommission soll alle 3 Monate berichten. Außerdem soll Ende 2029 überprüft werden, ob Europas Wirtschaft geschädigt wird. Der Deal soll bis spätestens 4. Juli in Kraft treten. Hintergrund sind neue Zolldrohungen von US-Präsident Trump, unter anderem gegen Autos aus der EU.
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8: RTL Wetter. Für Luxemburg, Trier, die Eifel und das Saarland. Heute Morgen und am Vormittag halten sich noch dichte Wolken in der Großregion und dazu gibt es auch örtliche Schauer. Im Tagesverlauf kommen dann aber ein paar sonnige Momente und trockene Abschnitte dazu. Die Temperaturen schaffen es heute auf Höchstwerte um die 16 bis maximal 20 Grad. Morgen früh halten sich in der Großregion dann erstmal ein paar Nebelfelder. Die lösen sich aber relativ schnell auf. Danach wechseln sich Sonne und kompakte Quellwolken immer wieder ab. Dabei bleibt es trocken und mit Höchstwerten um 20 bis 24 Grad wird es auch etwas wärmer. Und hier noch der RTL-Verkehrsreport. Auf der A620 Saloy Richtung Saarbrücken zwischen Völklingen, Geislautern und Gerswerder Stau an einer Dauerbaustelle, Verzögerung ca. 20 Minuten. L325 zwischen Posen und am Seehafen, Gefahr durch eine ungesicherte Unfallstelle. Und in Luxemburg auf der A1 Luxemburg Richtung Trier, defektes Auto zwischen Flachsweiler und Munzbach auf der Pannenspur. Allen unterwegs, gute Fahrt.
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0: die besten neuen Hits, Holly Humberstone, To Love Somebody.
1: Guten Morgen,
0: hier sind Arno und die Morgencrew. Deutschlands lustigste Morgensendung auf RTL. 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
1: Nach Bülent-Ceylan und Hané freuen wir uns heute auf Atze Schröder.
2: Atze!
1: Man kann ihn ja fast schon als Comedy-Legende bezeichnen, weil wenn man mal bedenkt, ne, hier alles Atze, die Serie bei RTL Fernsehen von 1999 bis 2006 lief die. Also so lange ist der schon dabei.
0: Ja. Und auf Live-Tour die ganze Zeit. Ich habe den mal live gesehen.
1: Ja?
0: Super lustig. Atze Schröder, super Typ. Der war ja auch schon ein paar Mal hier bei der Morgencrew zu Gast. Die Locken sitzen immer noch wie eine Eins.
1: Immer.
0: Der hat die Frisur schon so lange, die war schon dreimal out und ist wieder Trend. Also morgen RTL Fernsehen und heute früh schon für dich im Radio. Hier ist Atze Schröder.
3: Schon morgens an der Kita, wenn die Kinder vorgefahren werden, ne, die Mütter in SUVs, dicke SUVs, es sieht aus wie eine Truppenverlegung. Wahnsinn, ne? 50 Allradfahrzeuge. Das können ja nicht alles Försterinnen sein. Damit das Kind sicher in die Kita kommt, sonst würde was passieren. Ihr wisst, dass es so ist. Als ich meine Nichte letztens zur Kita gebracht habe, ich habe wirklich eine Mutter gesehen, die hat den Stuhl für ihre Tochter angewärmt, damit das Kind nicht frieren muss. Ja, Wahnsinn, so weit sind wir schon. Leute, aber es ist der Wahnsinn. Guck mal, jetzt müsst ihr mal stark sein, wenn ich euch erzähle, wie das früher war, zu meiner Zeit. Die Autos, hier für die Jüngeren, das ist jetzt eine Information, ne? Die Autos früher hatten keine Kopfstützen und keine Sicherheitsgurte. Wie konnte ich überhaupt so alt werden, oder? Ich weiß noch, wenn mein Alter gebremst hat und ich flog nach vorne, hat er mir noch eine geschmiert. Warum? Warum hat er mir eine geschmiert? Weil ich mich nicht richtig festgehalten hatte. Und glaubt man nicht, dass meine Mutter dafür die Zigarette aus dem Mund genommen hätte.
0: Atze Schröder im Morgencrew Comedy Countdown. 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Dann mit dem Gastgeber von Feste der Comedy im RTL Fernsehen. Morgen früh kommt Olaf Schubert um 5 nach 8.
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0: 8.13 Uhr, 13 Minuten nach 8.
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0: Guten Morgen, 8:12, 8:18 Uhr, hier sind Arno und die Morgencrew auf RTL, Deutschlands Hitradio. Die Trends aus dem Netz gibt's jeden Morgen von Verena. Was hast du Neues entdeckt?
1: Ariana Grande hat einen ersten kleinen Schnipsel der ersten Single ihres neuen Albums gepostet. Der Song heißt Hate That I Made You Love Me.
0: Okay. Das ist ein Song?
1: Das ist ein Song und das ist der Teil, den sie gepostet hat. Ich kling so ein bisschen wie eine Elfe auf einer Wiese oder unter Wasser, ich weiß es auch nicht.
0: Videospiel, finde ich.
1: Bisschen, ja, aber in romantisch. Sein. Album heißt Petal, also Blütenblatt, und es ist ungefähr so der Sound, finde ich, an den ich da so denken würde. Sind wir gespannt drauf. Im Netz wird heiß diskutiert, das Album soll ja generell ganz anders klingen, als wir Ariana bisher kennen, sagt Ariana. Am 31. Juli kommt's raus und die Single Hate That I Made You Love Me am 29. Mai schon.
0: Ja, das war der erste Songschnips da raus, oder wie Friedrich Merz sagen würde,
2: Banga Ranga.
0: Komm, mix die beiden mal kurz zusammen.
2: Banga Ranga. Banga Ranga. Banga Ranga.
1: Wundervoll.
2: Banga Ranga.
0: Banga Ranga. Dankeschön, Verena. Mehr Trends wieder morgen früh, 6:20.
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4: Ich bin Benjamin Herrmann. Guten Morgen. Der Führerschein soll günstiger werden. Dafür spricht das Bundeskabinett heute über die Pläne von Bundesverkehrsminister Patrick Schnieder. Er will den Unterricht, die Prüfungen und auch das Fahren selbst moderner, digitaler und einfacher machen. Ursula Winkler.
5: Ab dem Jahreswechsel sollen sich Fahrschülerinnen und Schüler zum Beispiel aussuchen können, ob sie die Theorie lieber wie bisher nur in der Fahrschule pauken wollen oder daheim per App. Statt nur im Fahrschulauto zu üben, soll es dann auch möglich sein, bestimmte Fahrten zusammen mit den Eltern zu machen oder in Simulatoren. Wie viele Sonderfahrten nötig sind, soll der Fahrlehrer dann individuell einschätzen. Es müssen nicht mehr zwingend 12 Fahrten über Land, nachts und auf der Autobahn sein. Außerdem sollen beide Prüfungen gestrafft werden, sowohl die theoretische als auch die praktische.
4: Der Führerschein soll revolutioniert und damit günstiger werden. Im Bundeskabinett wird sich heute mit den Möglichkeiten dafür beschäftigt. Und das Gleiche hat auch RTL-Kollegin Katharina Kunert schon mal gemacht. Guten Morgen. Wie viel günstiger soll der Führerschein denn werden und vor allem ab wann?
6: Schönen guten Morgen. Ja, also die Reform soll zum 1. Januar 2027 in Kraft treten. Aber ob die Preise dann sofort sinken, ist noch nicht ganz klar. Es wird eher so sein, dass sie dann schrittweise absinken. Denn die Fahrschulen sollen ja weiterhin selbst entscheiden können, ob sie zum Beispiel einen Simulator anschaffen, ob dann eben der Theorieunterricht digital stattfindet komplett oder doch noch in Präsenz. Das heißt, es wird auch davon abhängen, wie der Wettbewerb stattfindet zwischen den Fahrschulen. Das Ministerium selbst verweist auch darauf, dass in den Nachbarländern so um die 2.000 Euro kostet, weil die eben diese Modelle schon umsetzen, aber ohne eben zu versprechen, dass es hier dann auch so günstig wird.
4: Dankeschön, Kathi, für die Infos heute Morgen. Jeder Vierte will in diesem Jahr auf Urlaubsreisen verzichten. Wegen des Iran-Kriegs und steigender Kosten sagen das 26% in einer neuen YouGov-Umfrage. 40% wollen dagegen nur sparen. Viele weichen deshalb häufiger auf Ziele innerhalb von Europa aus. Als besonders günstige Alternativen sehen Experten Bulgarien und Tunesien. Fast ganz Deutschland drückt heute dem SC Freiburg die Daumen. Die Breisgauer stehen am Abend im Finale der Europa League in Istanbul. Der Gegner kommt aus der englischen Premier League, Aston Villa. Deren Trainer Unai Emery hat den Titel schon 4-mal gewonnen. Bei einem Sieg spielt Freiburg im nächsten Jahr in der Champions League. Aber egal wie das Spiel ausgeht, es ist schon jetzt die erfolgreichste Saison der Vereinsgeschichte. RTL Fernsehen zeigt das Spiel heute Abend ab 21 Uhr live. 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
7: RTL Wetter. Luxemburg, Trier, die Eifel und das Saarland. Bis Mittag bleibt es in der Großregion heute meist noch dicht bewölkt mit einzelnen Schauern. Im Tagesverlauf kommen dann noch ein paar sonnige Momente und trockene Abschnitte dazu. Die Temperaturen schaffen es auf Höchstwerte um die 16 bis 20 Grad. Morgen halten sich erstmal ein paar Nebelfelder in der Großregion. Die lösen sich relativ schnell auf. Danach wechseln sich Sonne und dichte Wolken immer wieder ab. Dabei bleibt es aber trocken. Und mit Höchstwerten um die 20 bis maximal 24 Grad wird es auch deutlich wärmer als die letzten Tage. Und hier noch der RTL-Verkehrsreport. Im Saarland auf der A8 Saarlouis Richtung Neunkirchen zwischen dem Kreuz Saarbrücken und Merchweiler Gefahr durch eine ungesicherte Unfallstelle, bitte aufpassen. A620 Saarlouis Richtung Saarbrücken, Stau zwischen Völklingen, Geislautern und Gersweiler, Durchfahrtzeit ungefähr 20 Minuten. Und L325 zwischen Bosen und am Seehafen, Gefahr durch eine Unfallstelle. Allen unterwegs gute und sichere Fahrt.
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0: Guten Morgen, hier sind Arno und die Morgencrew, RTL, Deutschlandshitradio. Das Sommerhaus der Stars, die neue Staffel, die Kandidaten stehen fest. Und fast alle kommen mal wieder aus anderen Reality-Shows.
1: Ja,
0: acht Pärchen insgesamt. Also jetzt noch Pärchen.
1: Ja.
0: Wir warten ab, wie es nach den Dreharbeiten aussieht.

0: 6 Minuten nach halb 9, 8.36 Uhr. Guten Morgen, Papa
1: Utheus,
0: RTL. 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So, ihr beiden, Timo und Verena, wie ist eigentlich eure Meinung zum Europa-League-Finale heute Abend?
1: Oh, gespalten.
0: Gespalten vor allem, ja, ist klar. Ganz Fußball-Deutschland drückt heute dem SC Freiburg die Daumen. Heute Abend Finale Europa-League und zwar im RTL-Fernsehen. Freiburg spielt gegen Aston Villa.
1: Ja, was ich mitbekommen habe, ist, dass Prinz William im Stadion sein soll. Der ist wohl riesen Aston Villa-Fan.
0: Ja.
1: Und im Netz kursieren ja auch Videos aus dem Halbfinale. Da rastet Prinz William vollkommen aus, weil er so mitfiebert. Also er fuchtelt da rum und ist völlig drin.
0: So sieht man den sonst nur, wenn ihn irgendjemand Harry nennt. Aber angeblich hat Prinz William sogar Glücksklamotten, die er nur anzieht, wenn er zu den Spielen von Aston Villa geht.
1: Cool.
0: Kannst heute Abend mal drauf achten und hoffen, dass er sie zum letzten Mal trägt. Also das Europa-League-Finale Freiburg gegen Aston Villa heute Abend live. 20.15 Uhr bei den Kollegen vom RTL-Fernsehen.
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0: Pink mit Walk Me Home. Guten Morgen, hier sind Arno und die Morgenshow.
1: Guten Morgen.
0: Deutschlands lustigste Morgensendung auf RTL. Der Köttbullar als Lolli. Ihr wisst schon, ne? Also dieses Fleischbällchen von Ikea.
1: Richtig.
0: Und wer irgendjemand sagt mir jetzt, das heißt aber Köttbullar.
1: Ja, heißt Köttbullar. Aber wir sagen einfach Köttbullar, weil jeder Köttbullar sagt.
0: Aus April-Scherz wird hier nämlich Realität. Du hast es vielleicht bei Verena mal gehört in den Trends. Ikea hatte ja auf Instagram angekündigt, so ein Lolli zu machen.
1: Genau.
0: Mit diesem Köttbullar-Geschmack. Ja. Eigentlich war das ein Gag. Aber die Reaktionen waren wohl so gigantisch, dass Ikea sagt, okay, komm, wir machen jetzt so ein Fleischbällchen-Lolli.
1: So ist
0: zum Zusammenbauen aus Bällchen und einem Stiel.
1: Ja, das wäre noch die Krönung gewesen. Aber nee, es ist schon, das Ganze ist schon fertig vormontiert von Chupa Chups, also ein richtig gute Lolli-Firma und schmeckt angeblich süß, herzhaft. Und wer hätte es gedacht, das Ding ist sogar vegan, also gar kein Fleisch drin.
0: Ja, warum auch? In einem Kirsch- und Orangen-Lolli sind ja auch keine Kirschen oder Orangen.
1: Genau.
0: Es gibt nur einen Haken an diesem Köttbullar Lutscher. Du kannst ihn nicht kaufen. Es gibt ihn nur in einer einmaligen Aktion diese Woche.
1: Ja.
0: Unter anderem bei Ikea in Köln, Sindelfingen, Wallau bei Mainz. Samstag ab 10 Uhr.
1: Könnte voll werden.
0: Ja, oder natürlich ab 11 Uhr dann meistbietend bei eBay.
1: Oder so.
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3: Ich bin Benjamin Herrmann. Guten Morgen. Der Führerschein soll revolutioniert und damit günstiger werden. Im Bundeskabinett wird sich heute mit den Möglichkeiten dafür beschäftigt. Und das Gleiche hat auch RTL-Kollegin Katharina Kunert schon mal gemacht. Guten Morgen. Wie viel günstiger soll der Führerschein denn werden und vor allem ab wann?
4: Schönen guten Morgen. Ja, also die Reform soll zum 1. Januar 2027 in Kraft treten. Aber ob die Preise dann sofort sinken, ist noch nicht ganz klar. Es wird eher so sein, dass sie dann schrittweise absinken. Denn die Fahrschulen sollen ja weiterhin selbst entscheiden können, ob sie zum Beispiel einen Simulator anschaffen, ob dann eben der Theorieunterricht digital stattfindet komplett oder doch noch in Präsenz. Das heißt, es wird auch davon abhängen, wie der Wettbewerb stattfindet zwischen den Fahrschulen. Das Ministerium selbst verweist auch darauf, dass in den Nachbarländern so um die 2.000 Euro kostet, weil die eben diese Modelle schon umsetzen, aber ohne eben zu versprechen, dass es hier dann auch so günstig wird.
3: Dankeschön, Kathi, für die Infos heute Morgen. Die Suche nach den vermissten Personen in Görlitz läuft weiter. Nach dem Hauseinsturz arbeiten die Einsatzkräfte weiter daran, noch Überlebende zu finden. Sie wechseln sich dabei ab und tragen Stein für Stein von Hand ab. Parallel dazu arbeiten die Stadtwerke daran, die Gasleitungen abzustellen. Das ist allerdings kompliziert, weil die Leitungen erst leer sein müssen. Das Haus ist höchstwahrscheinlich durch eine Gasexplosion eingestürzt. Von zwei Frauen und einem Mann fehlt nach wie vor jedes Lebenszeichen. Jeder Vierte will in diesem Jahr auf Urlaubsreisen verzichten. Wegen des Iran-Kriegs und steigender Kosten sagen das 26% in einer neuen YouGov-Umfrage. 40% wollen dagegen nur sparen. Viele weichen deshalb häufiger auf Ziele innerhalb von Europa aus. Als besonders günstige Alternativen sehen Experten Bulgarien und Tunesien. Zolleinigung zwischen der EU und den USA. Amerikanische Industrieprodukte sollen künftig ohne Zölle in die EU kommen können. Außerdem dürfen die USA mehr Meeresfrüchte und Lebensmittel nach Europa verkaufen. David Riemer.
5: Gleichzeitig soll ein Sicherheitsnetz greifen, falls die USA ihre Zusagen nicht einhalten. Dann könnten EU-Zollzugeständnisse wieder ausgesetzt werden. Geplant ist außerdem eine regelmäßige Kontrolle der Handelsentwicklung. Die EU-Kommission soll alle 3 Monate berichten. Außerdem soll Ende 2029 überprüft werden, ob Europas Wirtschaft geschädigt wird. Der Deal soll bis spätestens 4. Juli in Kraft treten. Hintergrund sind neue Zolldrohungen von US-Präsident Trump, unter anderem gegen Autos aus der EU.
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6: RTL Wetter. Luxemburg, Trier, die Eifel und das Saarland. Bis Mittag bleibt es in der Großregion heute meist noch dicht bewölkt mit einzelnen Schauern. Im Tagesverlauf kommen dann noch ein paar sonnige Momente und trockene Abschnitte dazu. Die Temperaturen schaffen es auf Höchstwerte um die 16 bis 20 Grad. Morgen halten sich erstmal ein paar Nebelfelder in der Großregion. Die lösen sich relativ schnell auf. Danach wechseln sich Sonne und dichte Wolken immer wieder ab. Dabei bleibt es aber trocken. Und mit Höchstwerten um die 20 bis maximal 24 Grad wird es auch deutlich wärmer als die letzten Tage. Und hier noch der RTL-Verkehrsreport. In Luxemburg auf der A3 Richtung Frankreich, aufgepasst, in Höhe Livange liegt ein Gegenstand auf der Überholspur. A13 Richtung Schengen, wegen einer mobilen Baustelle ist die Überholspur zwischen Altwiesel und Mondorf zeitweise gesperrt. Vorsicht, Staugefahr. Und A620 Saarlouis Richtung Saarbrücken, zwischen Völklingen-Geislautern und Gersweiler, Stau an einer Dauerbaustelle. Allen unterwegs, gute Fahrt.
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0: Uhr 57.
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2: 9 Uhr, Arno und die Morgencrew hier mit
3: Morgen.
2: Deutschlands lustigste
3: Morgensendung. Guten Morgen, hallo.
2: Das lustigste Family Battle zum Tagesstart. 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
2: Wer kennt sich besser aus mit den besten Songs der letzten Jahre? Bleibt dran, zockt mit. In ein paar Minuten geht's los.
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1: Dean Lewis, I hate that it's true. Guten Morgen, hier sind Anna und Timon
2: True. Hallo, morgen.
1: Auf RTL, hier ist Deutschlands lustigste Morgensendung. Mittwoch ist heute. Mittwoch ist Quizwoch.
2: Jawohl. Genau.
1: Und es war sehr musikalisch heute Morgen. Hör hier nochmal.
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2: Ja, Simon meinte ja gerade schon, ach cool, Hitster, da kennen wir uns ja beide gleich gut aus. Ja. Aber ich finde, an dieser Stelle muss man auch mal die Wahrheit sagen, weil ich habe zweimal gewonnen. Und Simon hat genau nullmal gewonnen. Was denn los?
1: Diese Wahrheit erzählst du aber auch wirklich seit Wochen.
2: Ich muss dich ja, wenn du hier sowas erzählst.
1: Mit einer Schwere, als hätten wir einen neuen Papst gewählt, also wirklich.
2: Ja, es hat ungefähr den Stellenwert.
1: Ich bin da wie Manuel Neuer. Alle denken, ich ziehe mich langsam zurück und plötzlich bin ich wieder die Nummer 1. Wir werden sehen.
2: Ui, so, ja, genau.
1: Grüßt mit mir unsere Spielleiterin im Studio. Guten Morgen, Mareike.
4: Na, hallo, guten Morgen, ihr Süßen. Habt ihr gut geschlafen und habt ihr gut trainiert? Ich gucke mal in Simons Richtung.
2: Maximal vorbereitet.
4: Bei Hitster kommt es ja auf euer musikalisches Gedächtnis an. Ne?
2: Ja.
4: Ihr wisst, für alle, die es noch nicht kennen oder wie Simon einfach auch mal gewinnen wollen, ich spiele euch Songs vor und ihr müsst die zeitlich richtig einordnen. Eigentlich ganz easy peasy. Ja. Ne? Wann wurden sie veröffentlicht? Vor oder nach einem bestimmten Jahr?
2: Mhm.
4: Soweit easy. Gut, okay, dann geht's los. Runde 1.
1: In der Theorie.
4: Das ist der erste Song, den ich euch mitgebracht habe. Kennt jeder?
2: Ach, hey.
1: Nochmal.
4: I said Chipago? Was würdet ihr sagen? Ist der vor oder nach 2008 erschienen? 2008.
1: Lass noch ein bisschen laufen. Lass den Song noch ein bisschen laufen.
4: Na?
2: Ja.
4: Fangt mal an zu tanzen.
2: Das ist ja richtig.
4: Und überlegt euch was. Was sagt ihr?
2: Wer fängt denn jetzt an hier?
4: Immer der fragt.
2: Ach so,
4: Verena
2: ja,
4: jetzt.
2: Ach man.
4: 2008. Davor oder danach?
2: Oh Mann.
4: Nicht so lange überlegen.
2: Doch. Ich sage danach. Ich denke, da 2009 wäre rausgekommen.
4: Okay. Mhm. Und was sagt Simon? Wasser.
1: Ich sag vor 2008.
4: Vor 2008 und Simon, Verena danach, meine Güte. Die richtige Antwort ist nach 2008. Upsi! Erster Punkt für Verena.
2: So nehme ich.
4: Wir machen einfach weiter. Ein Song passend zum ESC-Finale. Unser letzter deutscher Sieg, Lena mit Satellite.
1: Ja.
4: Immer noch ein cooler Song, aber kam der vor oder nach 2011 raus?
2: Jetzt muss ja Simon.
4: Ich wiederhole nochmal, wann kam der Song raus? 2011, davor oder danach? Was sagt ihr? Was sagt Simon?
1: Ich sag davor.
2: Das sage ich auch, weil es war 2010.
4: Okay. Die richtige Antwort ist, ihr habt völlig recht, vor 2011. Lena hat 2010 gewonnen.
2: Ja.
4: Wundervoll. 2-1 für Verena.
2: Aha.
4: Runde 3. Letzter Song. Leona Lewis, Bleeding Love. Auch ein schöner Song, aber darum geht's ja hier nicht. Kam er vor oder nach 2010 raus? Verena liegt vorne. Verena kann jetzt auch mal hier nochmal beginnen, würde ich sagen.
2: Wow, das ist schwer. 2010 haben wir.
4: Ja, davor oder danach?
2: Ja,
4: was sagst du?
2: Ich sag danach. Mir ist wie 2011 oder 12 oder so.
4: Okay, und Simon sagt?
1: Ich sag davor.
4: Strategisch gut, natürlich. Die richtige Antwort ist vor 2010.
2: Oh,
4: der Song ist tatsächlich von 2007.
2: Ehrlich?
4: Simon hat ausgeglichen.
2: Ja. Oha. 2-2 oder wie?
4: 2-2.
1: Wollt
4: ihr eine Entscheidungsrunde?
2: Ja.
4: Ja, natürlich. Zur Entscheidung. Drehen wir aber den Spieß um. Ihr hört den Song jetzt gerade und ihr müsst das Erscheinungsjahr nennen.
2: Ach,
4: wer näher dran ist, gewinnt das Spiel. Was hören wir denn gerade?
1: Mark Forster.
4: Ja, sehr gut, das ist schon mal gut.
2: 194 Länder.
4: Sehr gut. Aber das war nicht die Frage.
2: Nee.
4: Sagt man ja eine Jahreszahl. Wann kam das raus?
2: 2000.
4: Ganz viel Luft holen.
2: 19?
4: 2019?
2: Oh Gott.
4: Was sagt denn Simon?
1: Ich sage.
4: Ja.
1: Ich sag 2017.
4: Ach du meine Güte.
2: Was?
4: Leute, das geht nicht. Die richtige Antwort ist 2018.
2: Oh, ihr bettelt euch ja aber.
1: Das ist das Zeichen. Wir trennen uns heute Morgen
2: unentschieden.
1: Mit einem Unentschieden.
2: Das gibt's doch gar nicht.
4: Wie süß seid ihr denn?
2: Schön war's.
4: Ja, doch, finde ich auch.
1: Ja, komm. Wir gehen
2: da wollte ich jetzt nicht so sein.
1: Auseinander, weil das Schlimme ist gar nicht gegen Verena zu verlieren, sondern eigentlich, dass sich danach wochenlang aufführt wie eine dreifache Olympiasiegerin.
4: Zu Recht.
2: Mit Recht, ja, ich auch gerade sagen. Ja,
1: absolut. 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Neues Spiel, neue Runde zum Mitraten. 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

0: Guten Morgen, Arno und die Morgencrew am Mittwochmorgen. Hier ist Deutschlands lustigste Morgensendung auf RTL. Für den Mallorca-Urlaub bring bitte dein Handtuch und einen Sonnenschirm mit, weil das teuerste auf Mallorca sind dieses Jahr nicht mehr die Drinks, sondern die Strandliegen.
1: Ja.
0: Für die Liga an der Playa de Palma muss man diese Saison bis zu 45 Euro pro Tag zahlen. Das ist ein Preisanstieg bis zu 66%.
1: Heftig.
0: Und wenn du mehrere bist, so als Familie, sammeln wir jetzt schon mal Argumente, warum die Kinder auf dem Sand liegen.
1: Mallorca ist dieses Jahr generell ein bisschen teurer geworden. Eine Runde Jetski zum Beispiel 55 statt 30 Euro. Ja. Tretbootfahren 15 statt 7 Euro und so weiter. Es soll wohl laut Stadtverwaltung daran liegen, dass die im letzten Jahr einfach zu wenig eingenommen haben.
0: Bald ist das billigste an einem Malle-Urlaub der Flug dahin.
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3: Ich bin Benjamin Herrmann, guten Morgen. Der Führerschein soll wieder günstiger werden. Im Bundeskabinett wird dafür heute über die Umsetzungsmöglichkeiten diskutiert. Im Gespräch ist unter anderem, dass die Fahrstunden am Simulator statt auf der echten Straße gemacht werden. Florian Putz.
4: Es gibt noch weitere Änderungen, die die Bundesregierung heute auf den Weg bringen will. Der Theorieunterricht kann komplett online stattfinden. Außerdem soll die Zahl der Prüfungsfragen von 1200 auf etwa 800 reduziert werden. Und statt 12 Sonderfahrten bei Dunkelheit oder auf der Autobahn muss es künftig nur noch 3 geben. Für den Bundesverkehrsminister steht fest:
5: Die Verkehrssicherheit leidet unter all diesen Maßnahmen nicht. Es werden Prozesse vereinfacht, es werden Optionen geschaffen, es werden Möglichkeiten geschaffen, die es einfacher und damit günstiger machen.
4: Fahrlehrerverbände sind da skeptisch. Sie fürchten um die Qualität der Ausbildung.
3: Weiter keine Spur von den Vermissten. In Görlitz laufen die Bergungsarbeiten des eingestürzten Hauses heute Morgen weiter. Und RTL-Kollegin Maria Neubauer verfolgt das Ganze für uns vor Ort. Guten Morgen erstmal. Was hast du denn an neuen Infos für uns heute Morgen?
6: Guten Morgen. Ja, die Suche nach den Vermissten hat auch in der Nacht nicht aufgehört. Die geht jetzt nicht weiter, die hat angehalten. Man nutzt hier jede Minute, weil man eben weiß, dass es ein Wettlauf gegen die Zeit ist. Aber die Suche ist natürlich kompliziert. Hier müssen auch Gebäudeteile gesichert werden, um eben weitere Einsturzgefahr zu verhindern und um auch die Sicherheit der Rettungskräfte zu sichern.
3: Vielen Dank, Aston Villa. Deren Trainer Unai Emery hat den Titel schon 4-mal gewonnen. Pia Wegner.
7: Dass der kleine SC Freiburg es ohne das ganz große Geld überhaupt ins Finale geschafft hat, ist schon die erste Sensation. Ab 21 Uhr könnte der Verein jetzt seinen mit Abstand größten Erfolg einfahren. Dafür muss er aber am erfolgreichsten Trainer der Europa League vorbei. Aston Villa-Coach Unai Emery stand dort bereits 5-mal im Endspiel. 4-mal davon konnte er den Pokal in die Höhe recken. Freiburg-Coach Julian Schuster ließ sich davon bei The Zone nicht einschüchtern.
8: Wir werden alles dafür tun und unser Gesicht zeigen, um diesen großen Cup zu erzielen.
7: Sollte das gelingen, würden die Breisgauer sich so außerdem erstmals für die Champions League qualifizieren.
3: RTL Fernsehen zeigt das Spiel heute Abend ab 21 Uhr live. 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
9: RTL Wetter. Luxemburg, Trier, die Eifel und das Saarland. In den nächsten Stunden bleibt es noch dicht bewölkt mit einzelnen Schauern. Im Laufe des Nachmittags gibt es dann aber auch mal sonnige Momente und es bleibt weitgehend trocken. Die Temperaturen klettern im Laufe des Nachmittags auf Höchstwerte um die 16 bis maximal 20 Grad. Morgen starten wir mit ein paar Nebelfeldern in den Tag. Nachdem die sich aufgelöst haben, wechseln sich Sonne und kompakte Wolkenfelder immer wieder ab. Dabei bleibt es auch weitgehend trocken. Und mit Höchstwerten um 20 bis 24 Grad wird es auch wieder angenehm warm. Und hier noch der RTL-Verkehrsreport. In Luxemburg auf der A13 Richtung Schengen, mobile Baustelle zwischen Altwies und Mondorf, die Überholspur ist dort gesperrt. In Eichen sind aufgrund eines Polizeieinsatzes mehrere Straßen gesperrt. Wer sich auskennt, sollte die Ortsdurchfahrt meiden. Und A620 Salöre

0: Kreuzung Saarbrücken zwischen Völklingen, Geislautern und Gersweiler. Stau in einer Baustelle, Durchfahrtzeit ungefähr 15 Minuten. Gute Fahrt!
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0: Guten Morgen, hier sind Arno und die Morgencrew, Morgen. Deutschlands lustigste Morgensendung.
1: Guten Morgen.
0: Mittwochmorgen auf RTL. Gute Nachrichten von der Deutschen Bahn.
1: Nein.
0: Das muss man so sagen. Das ist wirklich was Seltenes.
1: Unbedingt.
0: Die Deutsche Bahn will allen Kindern Bahncards schenken.
1: Das ist doch mal was.
0: Alle Kinder und Jugendliche zwischen 6 und 18 Jahren sollen die Jugendbahncard geschenkt bekommen. Etwa 15 Millionen Stück als Geschenk.
1: Ja.
0: Puh, das wird Stress für den, der die alle verpacken muss, oder?
1: Ja, Mitte Juni soll das losgehen. Wie genau man dann an die Karte kommt, das wissen wir noch nicht. Aber höchstwahrscheinlich wird es funktionieren über bahn.de.
0: Ja, alles digital natürlich.
1: Naja, sicher. Denn alle, die sie nutzen wollen, die brauchen dann so ein Kundenkonto und da wird die Bahncard einfach hinterlegt.
0: Die Jugendbahncard wird so eine Art Bahncard 25. Ne? Also für Jugendliche gibt es dann ein Jahr lang 25% Rabatt auf alle Tickets im Fernverkehr.
1: Ja.
0: Naja, da hast du die ersten Snacks im Bordbistro schon wieder drin.
1: Eben, voll
0: und
1: gut.
0: Die Bahncard für die Jugend, ne, die läuft nach 12 Monaten automatisch wieder ab. Die geht also nicht in ein Abo über.
1: Ja.
0: Das wäre ja auch noch schöner, wenn die Deutsche Bahn Kinder abzockt.
1: Eben.
0: Dafür ist nämlich immer noch TikTok zuständig.
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3: Olaf Schubert hier. Ja, also heute am Weltbienentag feiere ich mein Alter. Hast du vom Bäcker Bienenstich? Hast du süßen Kuchen? Hast du als Kind einen Bienenstich? Kommt die Mama mit einer Zwiebel. Erwachsen werden lohnt sich also.
4: Ja, schönen guten Tag, hier ist Anke Engelke. Also am schönsten unter den Insektenarten finde ich die Bienen. Ja, die sind so niedlich. Ja, und natürlich meinen Nachbarn mit Rennradhelm und photochromatischer Sonnenbrille.
5: Kurt Krömer hier. Ja, Eltern haben ihren Kindern früher was von Bienen und Blumen erzählt. Sollten die eigentlich aufgeklärt oder Imker werden? Hä?
6: Hier spricht eure Desiree Nick. Bienen sind ja angeblich sehr fleißig, aber Flugunterricht geben die trotzdem nicht. Das sieht man an den Hummeln.
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0: Guten Morgen mit dem besten neuen Hits. Bruno Mars, I Just Might.
1: Morgen.
0: Hallo und die Morgen Crew auf
2: Guten
0: RTL.
2: Morgen.
0: Deutschlands Hitradio. Fast raus aus der Mittwochshow vom 20. Mai 2026. Wir wollten dir nicht verschweigen, dass heute bundesweiter Fremdworttag ist.
2: Oh ja, wie schön.
0: Ist das nicht amüsant? Ist amüsant ein Fremdwort? Ja, ist es ein Fremdwort. Ne? Ich scheitere schon an den niedrigsten Hürden.
2: Aber du hast alles gegeben, das wissen wir zu schätzen. Was ist denn dein Lieblingswort, Timo? Fremdwort, Lieblingsfremdwort.
3: Autologisch finde ich sehr schön. Es ist ein Wort, das sich quasi selber beschreibt. Sowas wie zum Beispiel klein geschrieben, schreibt man klein. Oder dreisilbig, ist dreisilbig. Oder deutsch, ist deutsch.
0: Okay. Verena, warum hast du ihn gefragt? Das war doch klar, dass das sowas kommt.
2: Vier Stunden später.
0: Nerd!
2: Mann.
0: So, morgen wird es ein bisschen griffiger. Wir haben ein neues Stream-Team vorbereitet für dich. Was ist neu bei Netflix, RTL Plus und Co. gibt's hier in der Show. Bis dahin sagen wir, hab einen schönen Mittwoch. Komm, Timo, du darfst dich mit einem Fremdwort verabschieden.
3: Ja.
0: Ich mach's einfach. Bye,
2: cool.
0: Bye.
2: Bis morgen.
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5: Ich bin Benjamin Herrmann. Guten Morgen. Der Führerschein soll revolutioniert und damit günstiger werden. Im Bundeskabinett wird sich heute mit den Möglichkeiten dafür beschäftigt. Und das Gleiche hat auch RTL-Kollegin Katharina Kunert schon mal gemacht. Guten Morgen. Wie viel günstiger soll der Führerschein denn werden und vor allem ab wann?
6: Schönen guten Morgen. Ja, also die Reform soll zum 1. Januar 2027 in Kraft treten. Aber ob die Preise dann sofort sinken, ist noch nicht ganz klar. Es wird eher so sein, dass sie dann schrittweise absinken. Denn die Fahrschulen sollen ja weiterhin selbst entscheiden können, ob sie zum Beispiel einen Simulator anschaffen, ob dann eben der Theorieunterricht digital stattfindet komplett oder doch noch in Präsenz. Das heißt, es wird auch davon abhängen, wie der Wettbewerb stattfindet zwischen den Fahrschulen. Das Ministerium selbst verweist auch darauf, dass in den Nachbarländern so um die 2.000 Euro kostet, weil die eben diese Modelle schon umsetzen, aber ohne eben zu versprechen, dass es hier dann auch so günstig wird.
5: Dankeschön, Kathi, für die Infos heute Morgen. 2,5 Stunden Bewegung pro Woche reichen aus, um gesünder zu sein. Das ist eine neue Empfehlung der Weltgesundheitsorganisation. Deutlich mehr Bewegung schützt sogar das Herz-Kreislauf-System vor Krankheiten. Katrin Müller.
7: Die Studienautoren empfehlen Erwachsenen rund 10 Stunden Bewegung pro Woche. Das verringert Gesundheitsrisiken wohl um rund ein Drittel. Spazieren gehen oder wandern reicht aber nicht. Man sollte sich schon sportlich betätigen und zumindest etwas aus der Puste kommen. Wer eine eher geringe Grundfitness hat, braucht für einen besseren Gesundheitsschutz mehr Bewegung als sportliche Menschen.
5: Der SC Freiburg feiert heute einen Once-in-a-Lifetime-Moment. Die Breisgauer stehen im Europa-League-Finale. Gegner ist heute Abend Aston Villa. Pia Wegner.
8: Dass der kleine SC Freiburg es ohne das ganz große Geld überhaupt ins Finale geschafft hat, ist schon die erste Sensation. Ab 21 Uhr könnte der Verein jetzt seinen mit Abstand größten Erfolg einfahren. Dafür muss er aber am erfolgreichsten Trainer der Europa League vorbei. Aston Villa-Coach Unai Emery stand dort bereits 5-mal im Endspiel. 4-mal davon konnte er den Pokal in die Höhe recken. Freiburg-Coach Julian Schuster ließ sich davon bei The Zone nicht einschüchtern.
9: Wir werden alles dafür tun und unser Gesicht zeigen, um diesen großen Cup zu erzielen.
8: Sollte das gelingen, würden die Breisgauer sich so außerdem erstmals für die Champions League qualifizieren.
5: Übertragen wird das Spiel heute Abend ab 21 Uhr bei RTL Fernsehen. 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
10: RTL Wetter. Luxemburg, Trier, die Eifel und das Saarland. In den nächsten Stunden bleibt es noch dicht bewölkt mit einzelnen Schauern. Im Laufe des Nachmittags gibt es dann aber auch mal sonnige Momente und es bleibt weitgehend trocken. Die Temperaturen klettern im Laufe des Nachmittags auf Höchstwerte um die 16 bis maximal 20 Grad. Morgen starten wir mit ein paar Nebelfeldern in den Tag. Nachdem die sich aufgelöst haben, wechseln sich Sonne und kompakte Wolkenfelder immer wieder ab. Dabei bleibt es auch weitgehend trocken. Und mit Höchstwerten um 20 bis 24 Grad wird es auch wieder angenehm warm. Und hier noch der RTL-Verkehrsreport. In Luxemburg auf der A13 Richtung Schengen ist wegen einer mobilen Baustelle die Überholspur zwischen Altwiesen und Mondorf gesperrt. Mit Behinderungen muss gerechnet werden. N2 in Sandweiler in Höhe des Kreisverkehrs beim Hangar der Cargolux gab es einen Unfall. Eine Spur ist blockiert. Und in Schifflange auf der Kreuzung der Avenue de la Libération mit der Rue de Drusenheim ist eine Ampelanlage ausgefallen. Allen unterwegs gute und sichere Fahrt.
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2: Kurz nach 10 Uhr. Ich wünsche dir einen schönen guten Morgen heute am Mittwoch. Hi, ich bin's, Aileen, für Juliane bei der Arbeit und mehr Abwechslung. Damit du uns länger hören kannst, gleich die besten neuen Hits mit Ray, Where Is My Husband, Dracula, Tame Impala und Jenny und auch der Hit von Coldplay, A Sky Full of Stars. Schönen Mittwoch.
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am Mittwoch, halte gut durch bei deiner Arbeit, das Pfingstwochenende fest im Blick und die besten neuen Hits bringen uns auch heute auf jeden Fall richtig gut durch den Mittwoch. Gleich habe ich auch Dua Lipa Training Season, zuerst diesen Mega-Hit hier, Tame Impala und Jenny, Dracula.

0: bringt uns gut durch den Mittwoch und halte gut durch bei deiner Arbeit. Enrico, du bist auch schon am Start. Du arbeitest auf einer Großbaustelle. Was geht bei dir ab?
1: Wir koordinieren den ganzen Baustellenverkehr, den Lieferverkehr, die Entsorgung.
0: Wow.
1: Die Bewachung untersteht uns, also viele, viele Sachen. Und da sind wir von der Firma aus tätig, immer einer auf nur Großprojekten.
0: Wow, das klingt anstrengend, aber auch super spannend. Hab einen guten Arbeitstag heute am Mittwoch. Gleich auch mit dem brandneuen Song Let Me Be. Zuerst jetzt

0: Entdecke neue Musik auf RTL Deutschland Hit Radio. Richtig cool. The Second Voice, Let Me Be. Total relaxed. Und gleich habe ich den brandneuen Song von BTS, Swim. Die besten neuen Hits.
1: 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Bekannt für seine tollen Songs lädt Kennedy seine Fans zu einem Live-Erlebnis voller Leidenschaft, verletzlich

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Radio mit ihrem coolen Hit Swim, brandneu, so gut. 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Hörst du morgen früh vom Morgencrew-Stream-Team natürlich um 5 nach 7. Schalt ein bei Arno und der Morgencrew bei Deutschlands lustigster Morgensendung. Jetzt in the dark.

0: Das RTL Deutschland Hit Radio heute am Mittwoch. Ich schalte direkt rüber nach Köln zu meiner TV-Kollegin Angela Fingererben. Was gibt es heute bei euch für Themen bei RTL Punkt 12?
1: Hallo ihr Lieben, hallo Aileen. Heute in Punkt 12 kümmern wir uns natürlich um den ersten Ebola-Patienten. Das ist ein Amerikaner, der ist jetzt nachts nach Deutschland gekommen, in die Charité nach Berlin. Wie es da jetzt weitergeht, wie es ihm geht, darüber berichten wir natürlich. Außerdem schauen wir auf Hans und Franz von Heidi Klum, die Brüste. Die haben nämlich, ja, Ausgang, sagen wir mal. Die werden nämlich präsentiert in Cannes auf einem Balkon. Ja, wir kennen sie freizügig, so ist sie wohl, die Heidi. Wir freuen uns. Und Punkt 12, bis dahin, liebe Grüße.
0: Liebe Angela, vielen Dank. Das klingt wieder super abwechslungsreich bei euch. Richtig spannend. Alles natürlich im TV, bei RTL Punkt 12 oder auch bei RTL Plus. Jetzt Taylor Swift, The Fate of Ophelia. Die besten neuen Hits. Schönen Mittwoch.

0: Ich bin Benjamin Herrmann. Guten Tag. Der Führerschein soll günstiger und moderner werden. Die neuen Pläne von Bundesverkehrsminister Patrick Schnieder stehen dafür heute im Bundeskabinett zur Abstimmung. Fahrschulen sollen den Theorieunterricht digital anbieten können, einige Sonderfahrten sollen wegfallen und Fahrstunden sollen im Simulator gefahren werden können. Aktuell kostet die Fahrerlaubnis durchschnittlich 3.400 Euro, wenn man beide Prüfungen im ersten Versuch schafft. Nach dem Einsturz eines Hauses in Görlitz suchen die Rettungskräfte seit dem Morgen weiter nach Vermissten. Die Arbeiten mussten laut einer Polizeisprecherin in der Nacht aber unterbrochen werden. Zum einen mussten Gasleitungen vollständig geleert, zum anderen eine Seitenwand des Nachbarhauses abgestützt werden. Seit dem Unglück vor 2 Tagen werden 2 Frauen und ein Mann weiterhin vermisst. Warum das Mehrfamilienhaus in der Görlitzer Innenstadt eingestürzt ist, ist noch unklar. Vermutet wird eine Gasexplosion. Zolleinigung zwischen der EU und den USA. Amerikanische Industrieprodukte sollen künftig ohne Zölle in die EU kommen können. Außerdem dürfen die USA mehr Meeresfrüchte und Lebensmittel nach Europa verkaufen. David Riemer.
1: Gleichzeitig soll ein Sicherheitsnetz greifen, falls die USA ihre Zusagen nicht einhalten. Dann könnten EU-Zollzugeständnisse wieder ausgesetzt werden. Geplant ist außerdem eine regelmäßige Kontrolle der Handelsentwicklung. Die EU-Kommission soll alle 3 Monate berichten. Außerdem soll Ende 2029 überprüft werden, ob Europas Wirtschaft geschädigt wird. Der Deal soll bis spätestens 4. Juli in Kraft treten. Hintergrund sind neue Zolldrohungen von US-Präsident Trump, unter anderem gegen Autos aus der EU.
0: Der SC Freiburg feiert heute einen Once-in-a-Lifetime-Moment. Die Breisgauer stehen im Europa-League-Finale. Gegner ist heute Abend Aston Villa. Pia Wegner.
2: Dass der kleine SC Freiburg es ohne das ganz große Geld überhaupt ins Finale geschafft hat, ist schon die erste Sensation. Ab 21 Uhr könnte der Verein jetzt seinen mit Abstand größten Erfolg einfahren. Dafür muss er aber am erfolgreichsten Trainer der Europa League vorbei. Aston Villa-Coach Unai Emery stand dort bereits 5-mal im Endspiel. 4-mal davon konnte er den Pokal in die Höhe recken. Freiburg-Coach Julian Schuster ließ sich davon bei The Zone nicht einschüchtern.
3: Wir werden alles dafür tun und unser Gesicht zeigen, um diesen großen Cup zu erzielen.
2: Sollte das gelingen, würden die Breisgauer sich so außerdem erstmals für die Champions League qualifizieren.
0: Übertragen wird das Spiel heute Abend ab 21 Uhr bei RTL Fernsehen. 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
4: Wetter. Für Luxemburg, Trier, die Eifel und das Saarland. In den nächsten Stunden bleibt es noch dicht bewölkt mit einzelnen Schauern. Über Mittag gibt es dann noch ein paar sonnige Momente und trockene Abschnitte. Am späten Nachmittag beginnt es aber erneut zu regnen. Die Temperaturen klettern heute auf Höchstwerte um die 16 bis 20 Grad. Morgen starten wir mit ein paar Nebelfeldern in den Tag. Die lösen sich aber relativ schnell auf. Danach wechseln sich Sonne und kompakte Quellwolken immer wieder ab. Dabei bleibt es trocken und mit Höchstwerten um die 20 bis maximal 24 Grad wird es auch reichen. Und hier noch der RTL-Verkehrsreport. In Luxemburg auf der A4 Richtung Luxemburg-Stadt, defekter Lastwagen am Zessinger Kreuz in der Überleitung auf die A6 in Richtung Arlon. A7 in Richtung Luxemburg-Stadt, Baustelle zwischen der Auffahrt Waldhaff und dem Kreuz Grunewald, die rechte Spur ist deshalb gesperrt. Und A620 Salö Richtung Saarbrücken zwischen Völklingen, Geislautern und Gersweiler stockender Verkehr an einer Baustelle. Gute Fahrt!

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1: 11 Uhr durch am Mittwoch. Hi, ich bin's, Eileen, für Juliane bei der Arbeit. Und mehr Abwechslung, damit du uns länger hören kannst. Jetzt die besten neuen Hits Golden von Huntrix. Olivia Dean, Man I Need gibt's auch. Und auch Calvin Harris und Rihanna mit ihrem Hit We Found Love.
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das RTL Deutschlands Hitradio und Endspurt im Morgencrew Comedy Countdown. Die besten Gags von Deutschlands besten Comedians. Morgen mit dem Wunder im Polunder. Olaf Schubert, 8:05 Uhr, schalt ein bei Deutschlands lustigster Morgensendung. Jetzt Alex Warren, Fever Dream.

0: hörst RTL Deutschlands Hitradio. Lass dich nicht stressen und genieß gleich Michael Schulte und auch Eddie Dalton, Another Day All, die besten neuen Hits.
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2: Für Luxemburg dreht die Eifel und das Saarland. Schönen guten Tag. Luxemburgs Verteidigungsministerin Yuriko Backes hat am Treffen der deutschsprachigen Verteidigungsminister in Berlin teilgenommen. Anlässlich dieses Treffens im Deutschland-Österreich-Schweiz-Luxemburg-Format besprachen die Verteidigungsministerinnen und Minister die allgemeine sicherheits- und verteidigungspolitische Lage, insbesondere im Hinblick auf den russischen Angriffskrieg gegen die Ukraine und den Konflikt im Nahen und Mittleren Osten. Sabine Betzing-Lichtentäler war Drogenbeauftragte der Bundesregierung, Gesundheitsministerin in Rheinland-Pfalz und die erste Frau an der Spitze der Landes-SPD. Jetzt wechselt die 51-Jährige vom Fraktions- und Parteivorsitz wieder in die Landesregierung. Ihr künftiges Ministerium ist der Westerwälderin in großen Teilen bekannt, wurde aber auch etwas neu zugeschnitten. Aus Arbeit, Soziales, Gesundheit und Demografie, das sie von 2014 bis 2021 leitete, ist das Ministerium für Arbeit, Soziales, Frauen, Familie und Jugend geworden. Pflege inklusive. Das sagte Betzing-Lichtentäler in Sat.1.
3: Das sind meine Herzensthemen. Seitdem ich 2002 hauptamtlich in die Politik gegangen bin, war die Sozialpolitik immer mein Kernthema. Und jetzt darf ich ja auch den Bereich von Frauen, Familie und Jugend noch zusätzlich verantworten. Wir haben da einiges zu tun. Wir haben einen tollen Koalitionsvertrag, wo ich mich freue, diesen umzusetzen.
2: Betzing-Lichtentäler bringt auch Parlamentserfahrung aus dem Bundestag mit. Mit 27 Jahren zog sie bereits in das Parlament in Berlin ein, für 12 Jahre. Der Saarbrücker Zoo freut sich über mehrere Neuzugänge. In den vergangenen 2 Monaten sind Fidschi-Leguane, graue Steppenlemminge, ein südliches Kugelgürteltier und eine Gruppe von Baumhöhlen-Krötenlaubfröschen dort eingezogen. Der Saarbrücker Zoo ist mit rund 200.000 Besucherinnen und Besuchern jährlich eine der größten Attraktionen des Saarlandes. 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
4: Hier ist der RTL-Verkehrsreport. Auf der A62 Landstuhl in Richtung Nonnweiler zwischen Freisen und Birkenfeld, Gefahr durch ein liegen gebliebenes Fahrzeug. A620 Salö Richtung Saarbrücken zwischen Völklingen, Geislautern und Gersweiler, stockender Verkehr an einer Baustelle, Verzögerung ungefähr 5 Minuten. In Luxemburg auf der A4 Richtung Luxemburg-Stadt steht ein defekter Lastwagen am Zessinger Kreuz in der Überleitung auf die A6 Richtung Arlon auf der Pannenspur. A7 Richtung Luxemburg-Stadt, Baustelle zwischen der Auffahrt Waldhaff und dem Kreuz Grunewald. Die rechte Spur ist dort gesperrt, es besteht Staugefahr. Und A7 Richtung Ettelbrück, wegen einer Baustelle im Tunnel Staffelter ist die rechte Spur im und hinter dem Tunnel gesperrt. Gute Fahrt.
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2: Gerade bei der Arbeit braucht man manchmal eine extra Portion Motivation. Und die gibt jetzt dieser brandneue Hit hier von Eddie Dalton. Total gechillter Sound. Träum dich kurz an einem Beach mit einem Cocktail in der Hand. Richtig gut.

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Der Führerschein soll wieder günstiger werden. Darüber spricht heute das Bundeskabinett. Unter anderem sollen Fahrschüler künftig in Simulatoren fahren. Mehr dazu hörst du gleich um 10 vor, natürlich bei RTL aktuell.

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0: Ich bin Benjamin Herrmann. Guten Tag. Nach dem Einsturz eines Hauses in Görlitz suchen die Rettungskräfte seit dem Morgen weiter nach Vermissten. Die Arbeiten mussten laut einer Polizeisprecherin in der Nacht aber unterbrochen werden. Zum einen mussten Gasleitungen vollständig geleert, zum anderen eine Seitenwand des Nachbarhauses abgestützt werden. Seit dem Unglück vor 2 Tagen werden 2 Frauen und ein Mann weiterhin vermisst. Warum das Mehrfamilienhaus in der Görlitzer Innenstadt eingestürzt ist, ist noch unklar. Vermutet wird eine Gasexplosion. Ebola-Patient in der Charité. Die Klinik behandelt ab sofort einen US-Amerikaner, der sich in der Demokratischen Republik Kongo infiziert hat. Er kommt jetzt erstmal auf eine Isolationsstation des Virchow-Klinikums. Die amerikanischen Behörden haben darum gebeten, den Patienten wegen der kürzeren Flugzeit in Berlin zu behandeln. Die Weltgesundheitsorganisation beobachtet den Ebola-Ausbruch im Kongo mit Sorge. Bisher gibt es mindestens 130 Todesfälle. Deutschlands Gesundheitsministerin Nina Wagen sieht dagegen keine Probleme auf Deutschland zukommen. Der Führerschein soll günstiger werden. Dafür spricht das Bundeskabinett heute über die Pläne von Bundesverkehrsminister Patrick Schnieder. Er will den Unterricht, die Prüfungen und auch das Fahren selbst moderner, digitaler und einfacher machen. Ursula Winkler.
1: Ab dem Jahreswechsel sollen sich Fahrschülerinnen und Schüler zum Beispiel aussuchen können, ob sie die Theorie lieber wie bisher nur in der Fahrschule pauken wollen oder daheim per App. Statt nur im Fahrschulauto zu üben, soll es dann auch möglich sein, bestimmte Fahrten zusammen mit den Eltern zu machen oder in Simulatoren. Wie viele Sonderfahrten nötig sind, soll der Fahrlehrer dann individuell einschätzen. Es müssen nicht mehr zwingend 12 Fahrten über Land, nachts und auf der Autobahn sein. Außerdem sollen beide Prüfungen gestrafft werden, sowohl die theoretische als auch die praktische.
0: Der SC Freiburg feiert heute einen Once-in-a-Lifetime-Moment. Die Breisgauer stehen im Europa-League-Finale. Gegner ist heute Abend Aston Villa. Pia Wegner.
2: Dass der kleine SC Freiburg es ohne das ganz große Geld überhaupt ins Finale geschafft hat, ist schon die erste Sensation. Ab 21 Uhr könnte der Verein jetzt seinen mit Abstand größten Erfolg einfahren. Dafür muss er aber am erfolgreichsten Trainer der Europa League vorbei. Aston Villa-Coach Unai Emery stand dort bereits 5-mal im Endspiel. 4-mal davon konnte er den Pokal in die Höhe recken. Freiburg-Coach Julian Schuster ließ sich davon bei The Zone nicht einschüchtern.
3: Wir werden alles dafür tun und unser Gesicht zeigen, um diesen großen Cup zu erzielen.
2: Sollte das gelingen, würden die Breisgauer sich so außerdem erstmals für die Champions League qualifizieren.
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4: Wetter. Luxemburg, Trier, die Eifel und das Saarland. In den nächsten Stunden bleibt es noch dicht bewölkt mit einzelnen Schauern. Über Mittag gibt es dann noch ein paar sonnige Momente und trockene Abschnitte. Am späten Nachmittag beginnt es aber erneut zu regnen. Die Temperaturen klettern heute auf Höchstwert um die 16 bis 20 Grad. Morgen starten wir mit ein paar Nebelfeldern in den Tag. Die lösen sich aber relativ schnell auf. Danach wechseln sich Sonne und kompakte Quellwolken immer wieder ab. Dabei bleibt es trocken und mit Höchstwerten um die 20 bis maximal 24 Grad wird es auch warm. Hier ist der RTL-Verkehrsreport. In Luxemburg auf der A4 Richtung Luxemburg-Stadt. Defekter Lastwagen am Zessinger Kreuz in der Überleitung auf die A6 Richtung Arlon. Der Lastwagen steht auf der Pannenspur. A7 Richtung Luxemburg-Stadt. Baustelle zwischen der Auffahrt Waldhaf und dem Kreuz Grunewald. Die rechte Spur ist gesperrt. Es besteht Staugefahr. Und in Eschalzett in der Rue de Illerange sind Rettungskräfte im Einsatz. Eine Spur ist dadurch blockiert. Gute Fahrt.
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2: 12 Uhr Mittag. Ich wünsche dir einen schönen Mittwoch. Hi, ich bin's Eileen für Juliane bei der Arbeit. Und mehr Abwechslung, damit du uns länger hören kannst. Gleich die besten neuen Hits von Kato und John Turn the Lights Off. Dominik Feig mit White Keys und auch Nelly Furtado mit ihrem Hit Powerless.
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Aber jetzt nochmal extra Power. Die Mittagspause ist schon fast in Sicht. Und das Pfingstwochenende ja sowieso. Oh, darauf kann man sich schön freuen. Oder ein paar längere freie Tage. Und ich habe jetzt diesen Mega-Hit hier. Der geht bei TikTok und Insta rauf und runter. So cool. Dominik Feig, Y Keys, die besten.

Du hörst RTL, Deutschlands Hitradio. Hab einen guten Arbeitstag heute am Mittwoch. Und ich habe mir am Montag ein technisches Gerät im Internet bestellt, eigentlich bei einem großen normalen Anbieter. Und jetzt sehe ich per Mail, dass das extra aus China eingeflogen wird. Ich bin total schockiert. Vielleicht ist dir das aber auch schon mal passiert. Gleich die brandneue Single von Teddy Swims. Bleib unbedingt dran. Zuerst Summer 12 to 12. Die besten neuen Hits.

0: Mega. Teddy Swims auf RTL Deutschlands Hitradio. Brandneu, so schön. Mr. Know-It-All. Und gleich spiele ich Megastar Taylor Swift. Oh, Polite. Die besten neuen Hits.
1: Und hier der RTL-Verkehrsreport. Vorsicht auf der A6 Kaiserslautern Richtung Metzerbrücken. Zwischen Dreieck Saarbrücken und der Goldene Bremm ist die Richtungsfahrbahn wegen einer Unfallaufnahme gesperrt. Bitte Vorsicht hier. Dann geht's auf die A6 Kaiserslautern Richtung Metzerbrücken zwischen St. Ingbert West und der Grumbachtalbrücke. Hier liegen Gegenstände auf der Fahrbahn. Und Vorsicht auf der A62 Landstuhl Richtung Nonnweiler zwischen Freisen und Birkefeld. Hier steht ein defektes Fahrzeug. Eine Baustelle befindet sich auf der A620 Saarlouis Richtung Saarbrücken zwischen Völklingen-Geislautern und Gersweiler. Hier kommt es immer wieder zu Behinderungen. Allen unterwegs, gute Fahrt!
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0: RTL Deutschlands Hitradio, ein Watchlist-Update fürs Zickzack-Wetter mit einem Serien-Comeback, auf das Fans ganze 20 Jahre lang warten mussten. 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Jetzt Louis Capaldi, Hold Me While You Wait.
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0: RTL Deutschlandhit Radio mit diesem schönen Greatest Hit Toploader Dancing in the Moonlight. Und bleib unbedingt dran, gleich für RTL aktuell um 10 vor. Spionagealarm an deutschen Unis. Um was es da geht, erfährst du gleich. Jetzt zuerst habe ich hier noch für dich so schön Alex Warren, Ordinary, die besten neuen Hits.
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0: Ich bin Philipp Ringe, guten Tag. Weniger Blechen für den Führerschein, denn der soll für Fahrschüler günstiger werden. Für Gesetzespläne von Verkehrsminister Schnieder gab es im Bundeskabinett jetzt schon mal grünes Licht. Fiona Reinhardt.
1: Weniger Bürokratie, digitaler Unterricht und ein vereinfachtes Bewertungssystem in der Theorieprüfung. Das klingt erstmal gut. Viele Fahrlehrer sorgen sich allerdings um die Sicherheit auf den Straßen. Laut der Bundesvereinigung der Fahrlehrerverbände kritisieren sie zum Beispiel die geplante Verringerung der Sonderfahrten. Die hätten nämlich in den letzten Jahrzehnten wesentlich dazu beigetragen, dass es weniger jugendliche Verkehrsunfallopfer gibt. Der Verband lehnt außerdem den reinen Online-Unterricht ab und spricht sich gegen die Kürzung der Fragenkataloge aus.
0: Das Ebola-Virus ist jetzt auch in Deutschland. Ein Arzt aus den USA wird aktuell in der Charité in Berlin behandelt. Er war zuvor in der Demokratischen Republik Kongo unterwegs, dort hatte er sich infiziert. Im Kongo und in Uganda steigen währenddessen die Zahlen von Verdachtsfällen und auch Toten weiter. Thomas Thunfeld.
2: Zum Gesundheitszustand des Patienten äußert sich die Charité nicht. Er werde untersucht und versorgt, heißt es. Das Krankenhaus hier in Berlin verfügt über eine spezialisierte Infrastruktur, um Patienten mit hoch ansteckenden Krankheiten zu behandeln. Die Sonderstation ist aber streng getrennt vom regulären Klinikbetrieb, sodass kein Kontakt zu anderen Patientinnen und Patienten möglich ist. Das Ebola-Virus wird nicht über die Atemwege übertragen, sondern durch Körperkontakt und Kontakt mit Körperflüssigkeiten.
0: Spionagealarm an deutschen Unis. Ein Ehepaar soll für den chinesischen Geheimdienst an Hochschulen rumgeschnüffelt haben. Laut ersten Erkenntnissen haben sich die beiden unter anderem als Dolmetscher ausgegeben und so Kontakt zu Wissenschaftlern aufgebaut. Offenbar wollten sie so Infos über Militärtechnik an Peking weitergeben. Ermittler haben sie jetzt erstmal festgenommen. Außerdem gab es in mehreren Bundesländern Durchsuchungen. Schon wieder große Waldbrände rund um Los Angeles in Kalifornien. Aktuell wütet ein neues Feuer südöstlich der Millionenmetropole und das breitet sich laut den Behörden vor Ort auch sehr schnell aus. Flammen auch auf der beliebten Santa Rosa-Insel vor Kalifornien. Dort haben Feuerwehrleute die Lage aber mittlerweile etwas unter Kontrolle. Im Januar vergangenen Jahres wüteten in und um Los Angeles bereits einmal schwerste Waldbrände. Fast einen ganzen Monat lang. Mehr als 16.000 Gebäude wurden dabei zerstört. 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
3: RTL Wetter. Für Luxemburg, Trier, die Eifel und das Saarland. Heute ist es wechselhaft mit vielen dichten Wolken, dazwischen auch kurzen Auflockerungen mit sonnigen Momenten und am Nachmittag entwickeln sich einzelne Schauer. Die Höchstwerte bewegen sich zwischen 14 Grad in der Eifel und im Uessling und 21 Grad an Saar und Mosel. Und morgen, nachdem sich die örtlichen Nebelfelder aufgelöst haben, wechseln sich Sonne und Wolken ab. Es bleibt trocken mit maximalen Temperaturen von 19 bis 21 Grad, wird es wieder etwas wärmer. Und hier der RTL-Verkehrsreport. Vorsicht auf der A1 Trier Richtung Luxemburg-Stadt. Zwischen Irrgärtchen und dem Tunnel Hohwald steht ein defektes Auto auf der Pannenspur. Auf der A1 Luxemburg Richtung Trier zwischen der Aus- und Auffahrt Kirchberg steht ein defektes Auto. Dann geht's auf die A6 Kaiserslautern Richtung Metzerbrücken. Zwischen Dreiecksabrücken und Goldene Brem ist die Richtungsfahrbahn wegen einer Unfallaufnahme gesperrt. Und auf der A62 Richtung Nonnweiler steht ein defektes Auto zwischen Freisen und Birkenfeld.
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1: 13 Uhr, ich wünsche dir einen schönen Mittwoch. Hi, ich bin's Aileen für Juliane bei der Arbeit und mehr Abwechslung. Damit du uns länger hören kannst, die besten neuen Hits jetzt Harry Styles mit American Girls, Mikey's Mind, Papa Ute und auch die Black Eyed Peas mit ihrem Hit Where's the Love. Schönen Mittwoch.
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Shabusi, a Bar Song auf RTL Deutschlands Hitradio und Endspurt im Morgencrew Comedy Countdown. Die besten Gags von Deutschlands besten Comedians morgen mit dem Wunder im Polunder. Olaf Schubert um 7:05 schaltet ein bei Deutschlands lustigster Morgensendung. Jetzt Ray, Where's My Husband? Die besten Hits.

0: Hab einen guten Arbeitstag mit RTL Deutschlands Hitradio. Gleich mit Kamerad, Be Mine, die besten neuen Hits und Katy Perry spiele ich auch.
1: Und hier der RTL-Verkehrsreport. Achtung bitte auf der A1, Trier Richtung Gasbrecher Kreuz zwischen Irrgärtchen und dem Tunnel Howald. Dort ist ein Unfall passiert, der Pannenstreifen ist blockiert. A6 Mannheim Richtung Saarbrücken, zwischen dem Dreieck Saarbrücken und Saarbrücken Goldene Prem ist nach einem Unfall die Fahrbahn gesperrt. Weitere Meldung: A6 Mannheim Richtung Saarbrücken in Höhe Krumbachtalbrücke in beiden Richtungen. Behinderungen durch Brückenarbeiten momentan. Dann haben wir die A7 Märsch Richtung Luxemburg Stadt zwischen Reconche und dem Märscher Berg. Dort ist die rechte Fahrbahn blockiert. A8 Luxemburg Richtung Saarlouis zwischen Perlborg und dem Tunnel Pellinger Berg ist die linke Spur wegen einer Baustelle gesperrt. Gute Fahrt wünschen wir dir.

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1: So, vielleicht träumst du bei der Arbeit gerade auch schon von deinem nächsten Malle-Urlaub. Vielleicht ist es bald soweit und der Hit hier kann uns drauf einstimmen. Brandneu. Angels Above Me.

0: RTL Deutschlands Radio. Hier ist er schon, Chris am Nachmittag
1: ja,
0: gleich.
1: Ich weiß auch nicht, freuen wir uns über diese Abkühlung jetzt vor dem heißen Pfingstwochenende. Immer wieder Schauer, Gewitter bei uns in Deutschland. Ich bringe uns da durch Richtung Feierabend, gleich ab 14 Uhr.
0: Sehr gut. Und dazu jetzt erstmal BTS, Swim. Nice. Die besten Hits.

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1: Ich bin Philipp Ringel, guten Tag. Weniger Präsenzunterricht, Fahrstunden mit den Eltern und weniger Prüfungsfragen. Damit soll der Führerschein in Deutschland günstiger werden. Und für Pläne von Verkehrsminister Schnieder gab es jetzt auch schon mal grünes Licht im Bundeskabinett. Fiona Reinhardt.
2: Das klingt erst mal gut. Viele Fahrlehrer sorgen sich allerdings um die Sicherheit auf den Straßen. Laut der Bundesvereinigung der Fahrlehrerverbände kritisieren sie zum Beispiel die geplante Verringerung der Sonderfahrten. Die hätten nämlich in den letzten Jahrzehnten wesentlich dazu beigetragen, dass es weniger jugendliche Verkehrsunfallopfer gibt. Der Verband lehnt außerdem den reinen Online-Unterricht ab und spricht sich gegen die Kürzung der Fragenkataloge aus.
1: Das Ebola-Virus ist jetzt auch in Deutschland. Ein Arzt aus den USA wird aktuell in der Charité in Berlin behandelt. Er war zuvor in der Demokratischen Republik Kongo unterwegs, dort hatte er sich infiziert. Im Kongo und in Uganda steigen währenddessen die Zahlen von Verdachtsfällen und auch Toten weiter. Thomas Thunfeld.
3: Zum Gesundheitszustand des Patienten äußert sich die Charité nicht. Er werde untersucht und versorgt, heißt es. Das Krankenhaus hier in Berlin verfügt über eine spezialisierte Infrastruktur, um Patienten mit hoch ansteckenden Krankheiten zu behandeln. Die Sonderstation ist aber streng getrennt vom regulären Klinikbetrieb, sodass kein Kontakt zu anderen Patientinnen und Patienten möglich ist. Das Ebola-Virus wird nicht über die Atemwege übertragen, sondern durch Körperkontakt und Kontakt mit Körperflüssigkeiten.
1: Spionagealarm an deutschen Unis. Ein Ehepaar soll für den chinesischen Geheimdienst an Hochschulen rumgeschnüffelt haben. Laut ersten Erkenntnissen haben sich die beiden unter anderem als Dolmetscher ausgegeben und so Kontakt zu Wissenschaftlern aufgebaut. Offenbar wollten sie so Infos über Militärtechnik an Peking weitergeben. Ermittler haben sie jetzt erstmal festgenommen. Außerdem gab es in mehreren Bundesländern Durchsuchungen. Schon wieder große Waldbrände rund um Los Angeles in Kalifornien. Aktuell wütet ein neues Feuer südöstlich der Millionenmetropole und das breitet sich laut den Behörden vor Ort auch sehr schnell aus. Flammen auch auf der beliebten Santa Rosa-Insel vor Kalifornien. Dort haben Feuerwehrleute die Lage aber mittlerweile etwas unter Kontrolle. Im Januar vergangenen Jahres wüteten in und um Los Angeles bereits einmal schwerste Waldbrände. Fast einen ganzen Monat lang. Mehr als 16.000 Gebäude wurden dabei zerstört. 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
4: RTL Wetter. Für Luxemburg, Trier, die Eifel und das Saarland. Von der Eifel bis an die Saar kann es den Nachmittag immer wieder mal durchregnen. Dazu windet es teils kräftig. Aktuell messen wir 16 Grad in Trier und Mondorf und ebenfalls 16 Grad an der Saar. Morgen. Da gibt es in der Früh noch ein bisschen Nebel und Wolken. Dazu kommt dann die Sonne raus, später im Tagesverlauf. Und in der Großregion gibt es Werte um maximal 25 Grad. Wow! Und hier der RTL-Verkehrsreport. Erstmal eine Warnmeldung. Reifenteile auf der A3 Luxemburg Richtung Frankreich auf Höhe Livange vorsichtig fahren. A1 Trier Richtung Gasbrecherkreuz zwischen dem Irrgärtchen und dem Hubertunnel. Dort ist ein Unfall passiert. Pannenstreifen ist blockiert. Bitte vorsichtig fahren. A7 Ettelbruck Richtung Luxemburgstadt zwischen Reconche und dem Märscherberg. Die rechte Spur ist hier teilweise gesperrt. Grund eine Wanderbaustelle. Wir wünschen eine gute und vor allem sichere Fahrt.
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2: 14 Uhr durch bei uns in Deutschland. Freue mich, dass du mit dabei bist. Chris am Nachmittag hier. Natürlich mit mehr Abwechslung, damit du uns noch länger hören kannst. Gleich mal schön Klappe halten im Büro. Ja, sag nicht ich, sagen Walk the Moon. Shut up and dance. Spiel ich dir gleich. Und ich starte die Show mit Coldplay. Feels like I'm falling in love.
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0: Walk the Moon, Deutschland, Zit Radio RTL, Chris am Nachmittag. Ja, Wetter hat noch einen kleinen Durchhänger, aber die Ersten, die machen sich trotzdem schon ready für die 30 Grad am Pfingstwochenende. Wiebke?
1: Ja, es wird richtig gut. Der Pool ist eröffnet. Kann losgehen mit Sommer.
0: Ja, alle, die den Urlaub über Christi Himmelfahrt gebucht hatten, so und alle, die den Urlaub über Pfingsten gebucht haben, die freuen sich, ne?
1: Perfekt, ja.
0: Top Timing.
1: Wirklich, so ist es.
0: Ich habe die besten neuen Hits für dich. Bruno Mars hier.

One Republic auf Deutschlandradio RTL. Ich hoffe, du hast eine Regenjacke dabei. Immer wieder Schauer heute Nachmittag. Ja, stellenweise auch Gewitter mit dabei. Aber ich kann dir sagen, wer schon im Pool liegt, im Bikini. Zara Larsson. Also zumindest in ihrem neuesten Musikvideo. Ich habe sie hier für dich mit Lush Life. Und direkt danach gibt's neuen Sommersound aus Florida von Dominik.

0: Anstieg von plus 175% seit Februar. Und das dank TikTok Baby Doll von Dominik Feig hier auf Deutschlandnet Radio RTL. Entdecke neue Musik bei mir am Nachmittag. Und gleich habe ich Charlie Puth zusammen mit Meghan Trainor für dich.
1: Und hier der RTL-Verkehrsreport. Erstmal eine Warnmeldung. A6 Mannheim Richtung Saarbrücken. Zwischen Dreieck Saarbrücken und Saarbrücken Goldene Prem ist nach einem Unfall die Richtungsfahrbahn gesperrt. A7 Ettelbrück Richtung Luxemburg Stadt im Tunnel Gruft. Der Verkehr läuft über den Überholstreifen. Dadurch ist die Auffahrt Lorenzweiler gesperrt. Im weiteren Verlauf der A7 Richtung Luxemburg Stadt zwischen der Auffahrt Waldhaff und der Kreuzung Grunewald. Die rechte Spur ist gesperrt. Vorsichtig fahren. Weitere Meldungen. A1 Saarbrücken Richtung Trier zwischen Mehring und Rastplatz Mehringer Höhe, Brückenarbeiten, es ist nur eine Spur frei. Und A6 Mannheim, Saarbrücken, in Höhe Grumbachtalbrücke, in beiden Richtungen Behinderungen durch Brückenarbeiten. Wo es geht, eine gute Fahrt.
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0: Tricks, Deutschlands Hitradio RTL. Du merkst, das Wetter hat noch so einen kleinen Durchhänger, bevor es am Wochenende dann richtig geil wird über Pfingsten. Aber genau für diesen Durchhänger haben Arne und die Morgencrew das Richtige. Verena aus der Morgencrew.
1: Natürlich, ein Morgencrew-Stream-Team mit allem, was du jetzt noch kurz durchbingen kannst, bevor das Wetter gut wird. Wir haben eine Serie dabei, die nach 20 Jahren jetzt ein Comeback feiert und wir gucken mal, wie gut das wirklich geworden ist um 5 nach 7.
0: Freuen sich nicht nur alle Fans. Also Arne und die Morgencrew an, Deutschlands lustigste Morgensendung, und da sind The Kid Laroi und Justin Bieber bei mir.

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1: Sam Smith, Deutschland Hit Radio RTL. Weniger blechen für den Führerschein. Der soll ja günstiger werden. Und dafür soll sich jetzt auch was ändern. Was genau, das hörst du gleich um 10 vor 3. In der RTL aktuell. Und das hier sind die besten neuen Hits. Alex Warren, Fever Dream.

0: Ich bin Philipp Ringe, guten Tag. China-Spionage an deutschen Unis. Die Bundesanwaltschaft hat jetzt ein Ehepaar festnehmen lassen. Die sollen Kontakt zu Wissenschaftlern an Hochschulen aufgenommen haben, um Infos an den chinesischen Geheimdienst weiterzuleiten. Thomas Thunfeld.
1: Sie gaben sich als Dolmetscher aus oder als Mitarbeiter von Autofirmen und machten sich so an die Wissenschaftler ran. Vor allem Lehrstuhlinhaber für die Bereiche Luft- und Raumfahrttechnik, Informatik oder künstliche Intelligenz. Einige der Opfer lockten sie nach China, angeblich um Vorträge vor Experten zu halten. Tatsächlich gehörten die angeblich zivilen Experten aber dann zu staatlichen chinesischen Rüstungsunternehmen und die nahmen die Infos über militärisch nutzbare Hochtechnologie, wie es heißt, natürlich gerne auf.
0: Mehr digitaler Unterricht, Fahrstunden mit Mama oder Papa und weniger Prüfungsfragen. Der Führerschein soll günstiger und dafür eingekürzt werden. So Pläne von Verkehrsminister Schnieder. Im Bundeskabinett gab es dafür jetzt schon mal grünes Licht. Nun müssen noch Bundestag und Bundesrat abstimmen. Dann könnten die neuen Regeln schon Anfang kommenden Jahres in Kraft treten. Außerdem schon mal abgenickt, künftig soll der Perso und Führerschein auch auf dem Ausweis gespeichert werden können. Und zwar über die EuDi-App, quasi eine digitale Brieftasche. Doping? Ja bitte. Während es im Profisport ja eigentlich strenge Anti-Doping-Regeln gibt, gehen die Enhanced Games in Las Vegas jetzt einen ganz anderen Weg. Dort dürfen Sportlerinnen und Sportler nämlich dopen unter ärztlicher Aufsicht, um das Maximum an Leistung rauszuholen. Die ersten Enhanced Games starten morgen in den Kategorien Schwimmen, Leichtathletik und Gewichtheben. Gegründet wurde das Ganze von einem Unternehmer aus Australien und wird etwa von PayPal-Gründer Peter Thiel unterstützt. Schon wieder große Waldbrände rund um Los Angeles in Kalifornien. Aktuell wütet ein neues Feuer südöstlich der Millionenmetropole und das breitet sich laut den Behörden vor Ort auch sehr schnell aus. Flammen auch auf der beliebten Santa Rosa-Insel vor Kalifornien. Dort haben Feuerwehrleute die Lage aber mittlerweile etwas unter Kontrolle. Im Januar vergangenen Jahres wüteten in und um Los Angeles bereits einmal schwerste Waldbrände. Fast einen ganzen Monat lang. Mehr als 16.000 Gebäude wurden dabei zerstört. 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
2: Wetter. Für Luxemburg, Trier, die Eifel und das Saarland. Von der Eifel bis an die Saar kann es heute Nachmittag durch immer wieder mal regnen und es windet vor allem kräftig. Aktuell messen wir 15 Grad in der Mosel und im Saarland sind 17 Grad. Morgen in der Früh Nebel und Wolken, später kommt die Sonne raus und bringt uns in der Großregion Werte um maximal 25 Grad. Der Sommer meldet sich langsam zurück. Und hier der RTL-Verkehrsreport. Achtung bitte auf der A1 Richtung Gasbrecherkreuz zwischen Irrgärtchen und dem Tunnel Huwald. Ein liegen gebliebenes Auto. Die Pannenfahrspur ist blockiert. Weitere Meldung: A1 Saarbrücken Richtung Trier zwischen Mehring und Rastplatz Mehringer Höhe. Brückenarbeiten. Es ist nur eine Spur frei. Dann A7 Richtung Luxemburg-Stadt zwischen der Auffahrt Waldhaff und der Kreuzung Grunewald. Die rechte Spur ist gesperrt, Grund eine Baustelle. Und im Landkreis St. Wendel in Eisweiler ist die Auffahrt auf die B41 wegen Bauarbeiten gesperrt. Wo es geht, wünschen wir eine gute und sichere Fahrt.
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1: 15 Uhr hier bei uns in Deutschland. Chris am Nachmittag bringt dich durch diesen ziemlich grauen Mittwoch. Natürlich mit mehr Abwechslung, ja, damit du uns noch länger hören kannst. Gleich so ein richtig starker Überhit von 2012. Descript Hall of Fame. Feiern wir gleich ordentlich ab hier in der Show. Jetzt erstmal die besten neuen Hits. Das ist Halli Humberstone, To Love Somebody.
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0: Die besten neuen Hits hier, lieber Rodrigo. Drop Dead, das ist Deutschlands Hitradio RTL mit Chris am Nachmittag. Und jetzt, wie versprochen, hier, du hörst es schon, das Crypt Hall of Fame. Und dazu noch eine Runde Feierabendsport, oder was geht bei dir, Olivia?
1: Das geht leider momentan gar nicht, weil ich eine Beinverletzung habe und
0: Ja, das sage ich auch immer, wenn ich eigentlich joggen will.
1: Ja,
0: das ist okay. Habe ich nichts gesagt, okay?
1: Aber ich bin nicht dabei.
0: Natürlich. Ja, ich ja auch, ist ja klar, oder?

0: Lola Young auf Deutschlands Hitradio RTL. Ich hoffe, du kommst ja schnell nach Hause in Feierabend heute.
1: 210 ist ein Tempo, da muss man das Fahrzeug beherrschen. Gerade in der Stadt. Also.
0: 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Die besten Gags von Deutschlands besten Comedians. Morgen 5 nach 8. Ja, Polunder Edition, ne? 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Und hier ist Taylor Swift mit Opelite. Besten neuen Hits für dich.

0: Tayo Cruz, Deutschlands Hitradio, RTL, ey, Vorfreude auf die One Republic Sommertour gleich mit ihrem neuesten Hit hier bei mir am Nachmittag.
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2: Für Luxemburg tritt die Eifel und das Saarland. Schönen guten Tag. In Luxemburg ist die Zahl der Gefängnisinhaftierten im europäischen Vergleich besonders stark gestiegen. Das berichtet L'Essentiel Online in Berufung auf die neueste Gefängnisstatistik Space One des Europarats. Demnach nahm die Gefangenenzahl zwischen Januar 2024 und Januar 2025 um 20% zu. Unter den Ländern mit deutlichem Anstieg liegt Luxemburg damit europaweit weit vorne. Stärkere Zuwächse verzeichnete nur die Türkei mit 29% und Montenegro mit 22%. Bei den Haftgründen blieben Drogendelikte europaweit der häufigste Grund für Freiheitsstrafen. SPD und CDU im saarländischen Landtag befürworten die Pläne des Bundes, den Zivil- und Katastrophenschutz zu stärken. SPD-Fraktionschef Ulrich Commerson erwartet eine bessere Ausstattung der Hilfsdienste im Land, das sagte er im SR.
3: Ja, ich erwarte schlicht, dass im Saarland deutlich mehr ankommt als nur, ich sag's mal, der Königsteiner Schlüssel. Also nur die Bevölkerungszahl kann es nicht sein, sondern da müssen andere Faktoren eine Rolle spielen und die müssen das Saarland begünstigen.
2: Bis 2029 seien 10 Milliarden Euro bundesweit für den Zivilschutz eingeplant, teilte ein Sprecher des Innenministeriums in Berlin mit. Die AfD-Fraktion hält das jetzige Programm für hektischen Aktionismus, der niemandem wirklich nütze. Nach dem Erfolg der letzten Jahre kehrt die Initiative My Urban Piano nach Luxemburg zurück. In diesem Jahr sind 17 Klaviere über die ganze Hauptstadt verteilt. In Parks, an Touristen-Hotspots und in Wohnvierteln. Die Klaviere wurden kunstvoll dekoriert von NGOs und Akteuren aus dem Kunst- und Bildungssektor, wie das Newsportal Die Grenzgänger LU berichtet. Jeder Passant kann daran Platz nehmen und ein Mini-Konzert geben, heißt es in einer Veröffentlichung der Stadt Luxemburg. Die meisten Klaviere sind im Stadtkern anzutreffen. 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
2: Jetzt. 3 Deutschland-Shows dieses Jahr geplant. One Republic gehen auf Sommertour. 16. Juli Autostadt Wolfsburg. 18. Juli Düsseldorf. 19. Juli Halle an der Saale. Da haben sich nur Großstädte ausgesucht, ne? Hier ist ihr neuester Hit. Need Your Love, neue One Republic.

hier auf Deutschlands Hitradio RTL und das klingt dramatisch. Spionagealarm an deutschen Unis, wer da seine Finger im Spiel haben könnte. Worum es genau geht, alle Infos gleich um 10 vor 4 in RTL aktuell. Und das sind Kate und John.

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1: Ich bin Philipp Ringe, guten Tag. China-Spionage an deutschen Unis. Die Bundesanwaltschaft hat jetzt ein Ehepaar festnehmen lassen. Die sollen Kontakt zu Wissenschaftlern an Hochschulen aufgenommen haben, um Infos an den chinesischen Geheimdienst weiterzuleiten. Thomas Thunfeld.
2: Sie gaben sich als Dolmetscher aus oder als Mitarbeiter von Autofirmen und machten sich so an die Wissenschaftler ran. Vor allem Lehrstuhlinhaber für die Bereiche Luft- und Raumfahrttechnik, Informatik oder künstliche Intelligenz. Einige der Opfer lockten sie nach China, angeblich um Vorträge vor Experten zu halten. Tatsächlich gehörten die angeblich zivilen Experten aber dann zu staatlichen chinesischen Rüstungsunternehmen und die nahmen die Infos über militärisch nutzbare Hochtechnologie, wie es heißt, natürlich gerne auf.
1: Weniger Blechen für den Führerschein, denn der soll für Fahrschüler günstiger werden. Für Gesetzespläne von Verkehrsminister Schnieder gab es im Bundeskabinett jetzt schon mal grünes Licht. Fiona Reinhardt.
3: Weniger Bürokratie, digitaler Unterricht und ein vereinfachtes Bewertungssystem in der Theorieprüfung. Das klingt erst mal gut. Viele Fahrlehrer sorgen sich allerdings um die Sicherheit auf den Straßen. Laut der Bundesvereinigung der Fahrlehrerverbände kritisieren sie zum Beispiel die geplante Verringerung der Sonderfahrten. Die hätten nämlich in den letzten Jahrzehnten wesentlich dazu beigetragen, dass es weniger jugendliche Verkehrsunfallopfer gibt. Der Verband lehnt außerdem den reinen Online-Unterricht ab und spricht sich gegen die Kürzung der Fragenkataloge aus.
1: Außerdem schon mal abgenickt, künftig soll der Perso und Führerschein auch auf dem Ausweis gespeichert werden können. Und zwar über die EUDI-App, quasi eine digitale Brieftasche. Das Ebola-Virus ist jetzt auch in Deutschland. Ein US-Amerikaner wird aktuell in der Berliner Charité behandelt. Damit er aber nicht weitere Menschen infiziert, liegt er auf einer Sonderstation isoliert von anderen Patienten. Der Arzt war in der Demokratischen Republik Kongo unterwegs. Dort hat er sich mit dem Virus infiziert. Das breitet sich dort im Land aktuell rasend schnell aus. Ziemlich viel Interesse an der E-Auto-Prämie der Bundesregierung. Denn gerade mal 24 Stunden nach dem Start liegen beim Umweltministerium bereits knapp 17.000 Anträge auf dem Tisch. Geld vom Staat gibt's für alle neuen E-Autos oder etwa bestimmte Hybridmodelle bis zu 6.000 Euro. Die kann aber nicht jeder beantragen. Die Förderung gibt's nur bis zu einem Haushaltseinkommen von maximal 90.000 Euro pro Jahr. Danach ist Schluss. 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
4: Wetter. Für Luxemburg, Trier, die Eifel und das Saarland. Das Sommerwetter braucht noch ein klein wenig Anlauf. Regen und Sonne mit Wind gibt's derzeit an Saar und Mosel. 18 Grad messen wir in Trier, in Luxemburg 14 und 17 Grad in Altenkessel bei Saarbrücken. Morgen kommt die Sonne raus, nachdem sich die Wolken verzogen haben. In der Großregion steigt das Thermometer auf 25 Grad. Der Sommer meldet sich zurück. Und hier der RTL-Verkehrsreport. Vorsicht bitte im Landkreis St. Wendel auf der B41 zwischen Hofeld-Mausbach und St. Wendel Gefahr durch einen defekten Pkw. A1 Saarbrücken Richtung Trier zwischen Mehring und Rastplatz Mehringer Höhe Brückenarbeiten. Es ist nur eine Spur frei. Weitere Meldungen N5 Richtung Petange zwischen Dippach und Schuhweiler Baustelle mit Ampelregelung, dadurch 1 Kilometer Stau. Dann haben wir noch den Landkreis St. Wendel. In Eisweiler ist die Auffahrt auf die B41 wegen Bauarbeiten gesperrt.
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0: 16 Uhr haben wir es bei uns in Deutschland. Hier ist Chris am Nachmittag. Ich bringe dich in den Mittwochfeierabend mit mehr Abwechslung, damit du uns noch länger hören kannst. Gleich Vorfreude aufs lange Pfingstwochenende mit Katy Perry hier in der Show. Last Friday Night gönnen wir uns gleich und wir starten in die neue Stunde mit Dermot Kennedy und den besten neuen Hits. Hier ist Funeral.
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0: Katy Perry, Deutschland zit Radio RTL. Chris am Nachmittag. Ja, immer wieder Schauer heute. Muss man noch ein bisschen durchhalten bis zum tollen Pfingstwetter am Wochenende hier. Wiebke freut sich schon.
1: Wir sind hier, wir haben auch Kindergeburtstag vor uns. Von daher sind wir da Heimat. Aber wie gesagt, mit Garten und Pool ist das.
0: Ich wollte gerade sagen, ihr könnt ja fast das Planschbecken aufstellen. Oder wenn du jetzt schon sagst, genau. Pool, was wollt ihr da mit dem Planschbecken, ne?
1: Ja, genau, der Pool ist schon offen. Kann losgehen, wir warten nur noch auf besseres Wetter.
0: Ja. Die 30 Grad, die kommen.
1: Ja, sehr gut, sehr gut.

Elton John, Dua Lipa, Deutschlands Hitradio, RTL. Verliebt in eine Person, die leider vergeben ist, dann bist du in derselben Zwickmühle wie Somba. Ja, herzlich willkommen. Somba supportet dich gleich mit seinem neuen Hit Homewrecker. Den spiele ich dir direkt nach Michael Schulte. Hab einen nice Mittwoch Feierabend.

0: Bonebreaker, neues Sommer hier auf Deutschlands Hitradio RTL und gleich ab in den Mittwoch Feierabend mit Felix Hehn und Jasmine Thompson. Bleib auf jeden Fall bei mir.
1: Hier der RTL-Verkehrsreport. Vorsicht auf der 6 Kaiserslautern Richtung Metzerbrücken zwischen Kreuzen Neunkirchen und Rohrbach. Hier steht ein defektes Auto auf der Standspur. Vorsicht auf der 8 Saarlouis Richtung Luxemburgstadt zwischen Rehlingen und Merzig. Hier kam es zu einem Unfall. Hier kommt es zu Verzögerungen. Und auf der L257 zwischen Duttweiler und der A623 Saarbrücken-Herrensohr. Hier liegen mehrere Steine auf der Fahrbahn. Eine Baustelle befindet sich auf der A7 Mittelbrück Richtung Luxemburgstadt zwischen Colmerberg und Mersch. Hier ist die Überholspur gesperrt. Alle Infos, die gibt's auch online über rtlradio.de. Allen unterwegs eine gute Fahrt.
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0: Warum spielt er nicht bei uns in Deutschland? Harry Styles heute live wieder in Amsterdam. Hier mit American Girls. Die besten neuen Hits auf Deutschlands Hitradio RTL. 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
0: 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Deutschlands lustigste Morgensendung an Arno und die Morgencrew. Und jetzt Glockenbach, Tom Walker. Okay.

Vans Moon, Deutschland sind Radio RTL, ist Chris am Nachmittag und ich glaube, darüber freuen sich vor allem alle, die noch keinen gemacht haben. Der Führerschein, der soll nämlich günstiger werden bei uns in Deutschland. Was sich dafür ab sofort ändern soll, das hörst du gleich um 10 vor 5 in RTL aktuell. Und hier ist Ray mit dem besten neuen Hits, Where's My Husband?

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1: Ich bin Philipp Ringe, guten Tag. Das Ebola-Virus ist jetzt auch in Deutschland. Ein US-Amerikaner wird aktuell in der Berliner Charité behandelt. Damit er aber nicht weitere Menschen infiziert, liegt er auf einer Sonderstation isoliert von anderen Patienten. Der Arzt war in der Demokratischen Republik Kongo unterwegs. Dort hat er sich mit dem Virus infiziert. Das breitet sich dort im Land aktuell rasend schnell aus. Weniger Blechen für den Führerschein, denn der soll für Fahrschüler günstiger werden. Für Gesetzespläne von Verkehrsminister Schnieder gab es im Bundeskabinett jetzt schon mal grünes Licht. Fiona Reinhardt.
2: Weniger Bürokratie, digitaler Unterricht und ein vereinfachtes Bewertungssystem in der Theorieprüfung. Das klingt erstmal gut, viele Fahrlehrer sorgen sich allerdings um die Sicherheit auf den Straßen. Laut der Bundesvereinigung der Fahrlehrerverbände kritisieren sie zum Beispiel die geplante Verringerung der Sonderfahrten. Die hätten nämlich in den letzten Jahrzehnten wesentlich dazu beigetragen, dass es weniger jugendliche Verkehrsunfallopfer gibt. Der Verband lehnt außerdem den reinen Online-Unterricht ab und spricht sich gegen die Kürzung der Fragenkataloge aus.
1: China-Spionage an deutschen Unis. Die Bundesanwaltschaft hat jetzt ein Ehepaar festnehmen lassen. Die sollen Kontakt zu Wissenschaftlern an Hochschulen aufgenommen haben, um Infos an den chinesischen Geheimdienst weiterzuleiten. Thomas Thunfeld.
3: Sie gaben sich als Dolmetscher aus oder als Mitarbeiter von Autofirmen und machten sich so an die Wissenschaftler ran. Vor allem Lehrstuhlinhaber für die Bereiche Luft- und Raumfahrttechnik, Informatik oder künstliche Intelligenz. Einige der Opfer lockten sie nach China, angeblich um Vorträge vor Experten zu halten. Tatsächlich gehörten die angeblich zivilen Experten aber dann zu staatlichen chinesischen Rüstungsunternehmen und die nahmen die Infos über militärisch nutzbare Hochtechnologie, wie es heißt, natürlich gerne auf.
1: Schon wieder große Waldbrände rund um Los Angeles in Kalifornien. Aktuell wütet ein neues Feuer südöstlich der Millionenmetropole und das breitet sich laut den Behörden vor Ort auch sehr schnell aus. Flammen auch auf der beliebten Santa Rosa-Insel vor Kalifornien. Dort haben Feuerwehrleute die Lage aber mittlerweile etwas unter Kontrolle. Im Januar vergangenen Jahres wüteten in und um Los Angeles bereits einmal schwerste Waldbrände. Fast einen ganzen Monat lang. Mehr als 16.000 Gebäude wurden dabei zerstört. 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
4: RTL Wetter. Für Luxemburg-Trier, die Eifel und das Saarland. Den Nachmittag hindurch sind viele dichte Wolken unterwegs, aus denen sich der ein oder andere Schauer entwickelt. Dazwischen auch kurze Auflockerungen mit sonnigen Momenten und die Höchstwerte bewegen sich zwischen 14 Grad in der Eifel und im Uessling und 21 Grad an Saar und Mosel. Morgen, nachdem sich die örtlichen Nebelfelder aufgelöst haben, wechseln sich Sonne und Wolken ab. Es bleibt trocken mit maximalen Temperaturen von 19 bis 21 Grad. Wird's auch wieder wärmer. Und hier der RTL-Verkehrsreport. Vorsicht auf der A6 Kaiserslautern Richtung Metzerbrücken zwischen Kreuz Neunkirchen und Rohrbach. Hier steht ein defektes Auto. Auf der A8 Saarlouis Richtung Luxemburg zwischen Rehlingen und Merzig. Hier kommt es nach einem Unfall zu Behinderungen. Auf der A8 Pirmasens Richtung Saarlouis zwischen Neunkirchen-Heinitz und Dreieck Friedrichsthal. Hier steht ein defektes Fahrzeug. Auf der L220 zwischen Jägersburg und der K3. Das sind beide Fahrtrichtungen nach einem Unfall gesperrt. Gute Fahrt.
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0: 17 Uhr an diesem Mittwoch. Chris am Nachmittag für dich mit mehr Abwechslung natürlich, damit du uns noch länger hören kannst. Gleich richtig starker Feierabend-Hit hier in der Show von Nelly und Kelly Rowland. 2000 ist auf jeden Fall am Start. Und jetzt die nagelneue BTS. Hier ist Swim, die besten neuen Hits.
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0: besten neuen Hits. Tampa City Self-Aware. Deutschland sind Radio RTL. Chris am Nachmittag. Ach, der Mittwoch-Feierabend. Ziemlich verregnet bei uns in Deutschland. Gibt immer wieder Schauer, stellenweise auch Gewitter. Olivia, was geht bei dir?
1: Ich guck mal, was so für Angebote kommt. Mal gucken.
0: Ja, du kannst dich zum Beispiel freuen, dass das Wetter über Pfingsten richtig geil wird. Also, das ist vielleicht, also nehmen wir dann diese Dusche nochmal mit, diese Regendusche, und freuen uns dann einfach auf die über 30 Grad, oder?
1: Aber das ist dann schon fast wieder zu viel des Guten.
0: Ja, aber komm, wir sind eh immer meckern. Also, ich sowieso, es ist zu kalt, dann ist es zu warm, dann ist es zu heiß, zu trocken, zu regnerisch. Ne, man kann es uns ja nicht recht machen.

0: Kamrad, Hug Yourself, best neuen Hits, Deutschland Z Radio RTL, hoffentlich mit freier Fahrt jetzt in den Mittwochfeierabend.
1: 210 ist ein Tempo, da muss man das Fahrzeug beherrschen. Gerade in der Stadt. Also.
0: Olaf Schubert, morgen im Morgencrew Comedy Countdown. 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Und jetzt Taylor Swift hier.

0: Boah, macht direkt Bock auf Sommerurlaub, oder? Schön am Strand chillen mit Mr. Props, Waves, natürlich in der Robin-Schulz-Version. Hier ist Deutschland mit Radio RTL. Und gleich gibt's Ohrwurm, Alarm, Gefahr, wie auch immer, spielt ihr die ganz neue Teddy Swims.
1: Und hier der RTL-Verkehrsreport. Vorsicht auf der 1, Saarbrücken Richtung Trier. Zwischen Kreuzerbrücken und Illingen stehen defektes Auto auf der Standspur. Dann geht's auf die A6 Kaiserslautern Richtung Metzerbrücken. Zwischen Kreuz Neunkirchen und Rohrbach. Auch hier stehen defektes Auto. Auf der A8 Saarlouis Richtung Luxemburg. Zwischen Rehlingen und Merzig ist die rechte Fahrbahn wegen Bergungsarbeiten momentan gesperrt. Und auf der A8 Neunkirchen Richtung Saarlouis in Höhe Neunkirchen-Heinitz. Hier stehen defektes Fahrzeug. Auf der A13 Pittonsch Richtung Schengen zwischen Mondorf und Altwies befindet sich eine mobile Baustelle. Hier ist die Überholspur gesperrt. Allen unterwegs, egal wo es hingeht, gute und auf sichere Fahrt.
2: 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In Venedig des 18. 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In einem Heim für verwaiste Mädchen, das die Kinder im Studium der Musik ausbildet und dessen Orchester europaweit geschätzt wird. Bei Auftritten sollen die jungen Musikerinnen allerdings nicht als eigenständige Persönlichkeiten wahrgenommen werden. Das ändert sich erst, als ein neuer Lehrer in ihr Leben tritt.
3: Jeden Sonntag spielen wir hinter einem Gitter, weil niemand uns je ins Gesicht blicken darf.
4: Unser musikalisches Angebot ist nicht gut genug.
5: Wisst ihr, wer gern zurückkehren würde? Don Antonio.
2: Antonio Vivaldi, der neue Leiter des Orchesters, ermutigt Cecilia, ihren eigenen Weg zu gehen. Gegen strenge gesellschaftliche Regeln kämpft sie um Selbstbestimmung und ein Leben jenseits vorgezeichneter Rollen.
4: Probieren wir diese Variation.
3: Ich bin keine erste Geige. Das kann ich nicht sein.
4: Wie ist dein Name?
3: Cecilia. 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Dann kann ich nicht mehr spielen.
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1: Jetzt, ich bin der Meister drin. Du auch? Beim sich selbst im Weg stehen? Also immer vorher schon den allerschlechtesten Ausgang ausmalen. Ne? Da ist halt die Frage, wie soll's dann gut werden? Vor allem in Beziehungen. Genau darum geht's in diesem nicen Teddy Swims Ohrwurm. Hier ist Mr. Know-It-All.

0: Big RTL Deutschlands Hitradio. Sie ist schon ready für eine brandneue Ausgabe RTL Exklusiv, meine liebe Kollegin Frauke Ludowig.
1: Hallo lieber Chris.
0: Hi.
1: Ja, um 18.30 Uhr bei Exklusiv geht es heute tatsächlich um einen Mord in den allerreichsten Kreisen. Es geht um den Firmenchef von Mango, der auf tragische Weise ums Leben gekommen ist. 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Er ist nämlich von einem Berg gefallen. 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Also hat der, um an ein Millionenerbe zu kommen, seinen eigenen Vater umgebracht. Ganz schön spannende Geschichte, heute um 18.30 Uhr und vieles mehr. Ich freue mich auf euch. Bis später,
0: eure Frauke. Verpassen, vorher bei mir die Top 6 um 6 und jetzt Handshakes Golden hier.

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0: Ich bin Philipp Ringe, guten Tag. Einfacher und vor allem günstiger soll er werden. Eine Reform des Führerscheins ist auf dem Weg. Gesetzespläne von Verkehrsminister Schnieder hat die Bundesregierung schon mal abgenickt. Bundestag und Bundesrat müssen aber auch noch zustimmen. Tanja Wagner.
1: Aktuell werden für den Autoführerschein im Schnitt 3.400 Euro fällig. Teilweise über doppelt so viel wie in anderen Ländern. Nach den Plänen von Verkehrsminister Schnieder soll sich das schon Anfang nächsten Jahres ändern. Der Theorieunterricht soll nicht mehr Pflicht sein. Der Fragenkatalog von derzeit fast 1.200 Fragen zusammengestrichen werden und Fahrschüler sich digital per App vorbereiten können. Auch an die Sonderfahrten nachts, über die Autobahn oder über Land will die Bundesregierung ran. Die Fahrschulen warnen deshalb vor höheren Unfallzahlen und sorgen sich um ihre finanzielle Existenz.
0: Außerdem auf den Weg gebracht, Milliarden für den Zivilschutz in den nächsten Jahren. Etwa für Notvorräte, Feldbetten und Schutzbunker. Tine Klimach.
2: Damit Deutschland für die Bewältigung von Krisen und möglichen kriegsbedingten Gefahren in Zukunft besser gerüstet ist, will die Bundesregierung viel Geld investieren. Insgesamt 10 Milliarden Euro bis 2029. Eine zentrale Rolle übernimmt das Technische Hilfswerk, weil es über große Erfahrungen bei Katastrophen verfügt. Es geht um die Beschaffung von Fahrzeugen, Geräten, aber auch um die Instandhaltung von Gebäuden. An über 60 Standorten soll außerdem eine sogenannte medizinische Taskforce des Bundes aufgebaut werden. Schwerpunkt ist die erste Versorgung bei einem möglichen Massenanfall von Verletzten. Außerdem ist eine Art Zivilschutzunterricht an Schulen geplant.
0: Es ist ein Wettrennen gegen die Zeit. Nachdem in Görlitz ein Haus eingestürzt ist, gehen die Suchmaßnahmen weiter. Bereits seit 2 Tagen sind Einsatzkräfte vor Ort, räumen Trümmer weg und versuchen noch Überlebende zu finden. Dennoch immer werden ja 3 Menschen vermisst. Die Retter sind jetzt auch mit schwerem Gerät im Einsatz. Laut Polizei könnte man vielleicht noch in den nächsten Stunden auf Vermisste stoßen. Ob die aber noch am Leben sind, ist nicht klar. Genauso die Ursache, warum das Haus eingestürzt ist. Möglicherweise war es eine Gasexplosion. Spionagealarm in Deutschland. Ein Ehepaar wurde jetzt festgenommen, denn sie sollen für den chinesischen Geheimdienst an Hochschulen rumgeschnüffelt haben. Demnach haben sie sich unter anderem als Dolmetscher ausgegeben und so Kontakt zu Wissenschaftlern aufgebaut. Einige auch nach China zu Vorträgen eingeladen. So sollen sie etwa Infos über Militärtechnik an Peking weitergegeben haben. 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
3: RTL Wetter. Für Luxemburg-Trier, die Eifel und das Saarland. Mit vielen Wolken und einzelnen Schauern geht's in den Feierabend. Ab und zu ist auch noch die Sonne zu sehen, bei aktuell 16 bis 17 Grad. In der Nacht ist es wechselnd bewölkt und abgesehen von etwas Regen bleibt's trocken. Gegen morgen bildet sich Nebel, die Temperaturen sinken auf 11 bis 5 Grad. Und morgen wechseln sich dann Sonne und Wolken ab. Es bleibt trocken mit maximalen Temperaturen von 19 bis 25 Grad. Wird's an Saar, Mosel und AZ auch wieder wärmer. Hier der RTL-Verkehrsreport. Auf der A1 Köln-Koblenz Richtung Trier zwischen Kreuzwittlich und Salmtal liegt ein Spanngurt auf der linken Fahrbahn. Auf der A1 Saarbrücken Richtung Trier zwischen Kreuzerbrücken und Illingen steht ein defektes Auto. Dann geht's auf die A6 Kaiserslautern Richtung Metzerbrücken zwischen Kreuz Neunkirchen und Rohrbach steht ein defektes Fahrzeug. Und auf der A620 Richtung Saarlouis zwischen der Wilhelm-Heinrich-Brücke und Saarbrücken-West-Spangenbrücke befindet sich eine ungesicherte Unfallstelle.
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2: 18 Uhr, nice Mittwoch Feierabend mit mir, Chris am Nachmittag und den schnellsten Charts des Tages. Top 6 um 6 hier, jetzt mit einer 9 ein schon wieder. Stick Figure im MBD-Mix rutscht nämlich ab auf die 6 heute. Hier ist Angels Above Me und wer sich die 1 klärt, das finden wir jetzt zusammen raus, hier im Countdown.
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Just Made. Bruno Mars klärt sich die 5 in den Top 6. Um 6 hier ist RTL Deutschlands Hit Radio. Chartmann Chris Hartmann. Wir zählen immer weiter runter bis zur 1. Heute eine neue Pole Position auf jeden Fall. Wen habe ich noch mit dem Rennen? Ich sehe hier The Second Voice, diese coole Partynummer, Let Me Be. Ich sehe Alex Vaughn, Fever Dream und Bibi Rexha und Faithless, New Religion. Holen Sie sich die Pole Position zurück. Jetzt die 4, hier ist Harley Humberstone, To Love Somebody. Besten neuen Hits am Mittwoch Feierabend.

0: 2 geht an Alex Vaughan. Fever Dream, Top 6 um 6 hier auf Deutschlands Hitradio RTL mit Adrienne in der Show, die hoffentlich schon im Feierabend ist.
1: Ja, auf jeden Fall schon Feierabend, Gott sei Dank, war ein langer Tag.
0: Ja, und bei dem Wetter freust du dich bestimmt auf die Hitze und den schönen Sonnenschein am Wochenende, oder?
1: Auf jeden Fall, dann Berlin ist voll, ne? Also ganz viel los, ich freue mich total aufs Wochenende.
0: Ja, auf jeden Fall. Und weißt du, wer jetzt schon ins lange Wochenende startet? Also da knapp eine halbe Stunde.
1: Du?
0: Ja, ich habe mir noch schön 2 Tage Urlaub genommen vor Pfingsten. Ich dachte, dann hänge ich nicht im Reisestau am Freitag fest. Also ich bin mal ganz schlau und fahre einfach Donnerstag schon. Aber ich weiß genau, es geht ja eh wieder in die Hose. Von daher drück mir die Daumen, dass ich keinen Stau habe. Und dann wünsche ich dir einen schönen Feierabend. Ja, jetzt mit der 1 des Tages hier. Wer ist zurück an der Spitze?
1: Bibi Rexha.
0: Ja, mit Faithless und New Religion. Die besten neuen Hits hier.

0: New Religion, Bibi Rexha, Faithless, zurück auf der 1 in den Top 6 um 6. RTL Deutschland Zit Radio. Wir starten in den Mittwochfeierabend gleich mit Imagine Dragons.
1: Hier der RTL-Verkehrsreport. Vorsicht auf der A8 Saarlouis Richtung Luxemburg-Stadt zwischen Talborg und Perl. Hier kommt es zu Behinderungen wegen einer Unfallaufnahme. Eine Spur ist hier blockiert. Vorsicht auch in Spießen. Hier ist die Hohlstraße nach einem Unfall mit mehreren Fahrzeugen komplett gesperrt. Auf der A13 Pittonsch Richtung Schengen zwischen Mondorf und Altwies befindet sich eine mobile Baustelle auf der Überholspur. 7 Kilometer staut es sich auf der A620 Saarbrücken Richtung Saarlouis zwischen der Wilhelm-Heinrich-Brücke und Völklingen-Ost wegen einer Baustelle. Allen unterwegs, egal wo es hingeht, gute und auch sichere Fahrt.

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1: Willkommen bei uns in Deutschland. Bella Kay aus UK ist hier bei uns. Spielt heute Abend in Köln. 20 Uhr geht's los im Bahnhof Ehrenfeld. Ganz viel Spaß mit Bella Kay. Und dieser Nummer hier in live, bin ich ein bisschen neidisch. Das ist I Love It, I Love It, I Love It.
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Ja, und bis zum heißen Pfingstwetter müssen wir uns noch ein bisschen gedulden. Leider mit Schauern und Gewittern in Deutschland. 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Ich bin Chris, wünsche dir jetzt schon mal ein schönes Wochenende. Wir hören uns Dienstag erst wieder.

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0: Ich bin Philipp Ringel. Guten Abend. Einfacher und vor allem günstiger soll er werden. Eine Reform des Führerscheins ist auf dem Weg. Gesetzespläne von Verkehrsminister Schnieder hat die Bundesregierung schon mal abgenickt. Bundestag und Bundesrat müssen aber auch noch zustimmen. Tanja Wagner.
1: Aktuell werden für den Autoführerschein im Schnitt 3.400 Euro fällig. Teilweise über doppelt so viel wie in anderen Ländern. Nach den Plänen von Verkehrsminister Schnieder soll sich das schon Anfang nächsten Jahres ändern. Der Theorieunterricht soll nicht mehr Pflicht sein. Der Fragenkatalog von derzeit fast 1.200 Fragen zusammengestrichen werden und Fahrschüler sich digital per App vorbereiten können. Auch an die Sonderfahrten nachts, über die Autobahn oder über Land will die Bundesregierung ran. Die Fahrschulen warnen deshalb vor höheren Unfallzahlen und sorgen sich um ihre finanzielle Existenz.
0: Außerdem auf den Weg gebracht, Milliarden für den Zivilschutz in den nächsten Jahren. Etwa für Notvorräte, Feldbetten und Schutzbunker. Tine Klimach.
2: Damit Deutschland für die Bewältigung von Krisen und möglichen kriegsbedingten Gefahren in Zukunft besser gerüstet ist, will die Bundesregierung viel Geld investieren. Insgesamt 10 Milliarden Euro bis 2029. Eine zentrale Rolle übernimmt das Technische Hilfswerk, weil es über große Erfahrungen bei Katastrophen verfügt. Es geht um die Beschaffung von Fahrzeugen, Geräten, aber auch um die Instandhaltung von Gebäuden. An über 60 Standorten soll außerdem eine sogenannte medizinische Taskforce des Bundes aufgebaut werden. Schwerpunkt ist die erste Versorgung bei einem möglichen Massenanfall von Verletzten. Außerdem ist eine Art Zivilschutzunterricht an Schulen geplant.
0: Es ist ein Wettrennen gegen die Zeit. Nachdem in Görlitz ein Haus eingestürzt ist, gehen die Suchmaßnahmen weiter. Bereits seit 2 Tagen sind Einsatzkräfte vor Ort, räumen Trümmer weg und versuchen noch Überlebende zu finden. Denn noch immer werden ja 3 Menschen vermisst. Die Retter sind jetzt auch mit schwerem Gerät im Einsatz. Laut Polizei könnte man vielleicht noch in den nächsten Stunden auf Vermisste stoßen. Ob die aber noch am Leben sind, ist nicht klar. Genauso die Ursache, warum das Haus eingestürzt ist. Möglicherweise war es eine Gasexplosion. Spionagealarm in Deutschland. Ein Ehepaar wurde jetzt festgenommen, denn sie sollen für den chinesischen Geheimdienst an Hochschulen rumgeschnüffelt haben. Demnach haben sie sich unter anderem als Dolmetscher ausgegeben und so Kontakt zu Wissenschaftlern aufgebaut, einige auch nach China zu Vorträgen eingeladen. So sollen sie etwa Infos über Militärtechnik an Peking weitergegeben haben. 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
3: Für Luxemburg, Trier, die Eifel und das Saarland. Teilweise ist es bewölkt, teilweise scheint auch die Sonne bei aktuell 16 bis 17 Grad. In der Nacht ist es wechselnd bewölkt und abgesehen von einzelnen Schauern bleibt es trocken. Gegen morgen wird es örtlich neblig. Die Temperaturen sinken auf 11 bis 5 Grad. Und morgen wechseln sich sonnige Phasen und Wolken ab. Regen gibt es keinen, dafür wird es wieder wärmer mit Höchstwerten zwischen 20 Grad in der Eifel und im Uessling und 25 Grad an Saar und Mosel. Hier der RTL-Verkehrsreport. Vorsicht auf der A8 Saarlouis Richtung Luxemburg-Stadt zwischen Perlborg und Perl. Hier kommt es zu Behinderungen wegen einer Unfallaufnahme. Eine Spur ist hier gesperrt. Auf der A13 Pittonsch Richtung Schengen zwischen Mondorf und Altwies befindet sich eine mobile Baustelle auf der Überholspur. Eine Nachtbaustelle gibt es am Zessinger Kreuz. Hier ist die Überleitung von der A6 auf die A4 Richtung Esch von heute 23 Uhr bis morgen um 4 gesperrt.
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2: 19 Uhr, schönen Abend. Ich bin Julia Porat. Wir starten diese Stunde mit einem Song für deinen Feierabend oder auch zum Pushen bei der Spätschicht. Kato und John, besten neuen Hits.
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Entertainment Paula und Jenny, besten neuen Hits, RTL, Deutschlands Hitradio. Vorfreude aufs extra lange und extra sonnige Wochenende. Hast du schon Pläne gemacht? Wenn nicht, mach das. Du musst auf jeden Fall raus. Sonne genießen, Freunde, Schatzi, Kids, Drinks, Grillen. Was immer dich glücklich macht.

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Und jetzt hier Harry Styles, besten neuen Hits: American Girls.

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2: Eddie Dalton liefert Soul mit entspannten Feierabend-Vibes. Oder du atmest einfach mal durch während deiner vielleicht stressigen Spätschicht. Another Day Old, neu auf unserer Playlist. Eddie Dalton.

0: 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Mittwochabend, die Hälfte ist geschafft. Endspurt bis zum nächsten extra langen Wochenende. Könnte man sich dran gewöhnen, oder? Und das Wetter wird ja auch noch fantastisch. Teilweise über 30 Grad. Die Vorfreude krönen wir jetzt mit den besten neuen Hits. Hier ist Alex Warren.
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1: Ich bin Philipp Ringe und das sind die wichtigsten Meldungen des Tages. Einfacher und vor allem günstiger soll er werden. Eine Reform des Führerscheins ist auf dem Weg. Gesetzespläne von Verkehrsminister Schnieder hat die Bundesregierung schon mal abgenickt. Bundestag und Bundesrat müssen aber auch noch zustimmen. Tanja Wagner.
2: Aktuell werden für den Autoführerschein im Schnitt 3.400 Euro fällig. Teilweise über doppelt so viel wie in anderen Ländern. Nach den Plänen von Verkehrsminister Schnieder soll sich das schon Anfang nächsten Jahres ändern. Der Theorieunterricht soll nicht mehr Pflicht sein. Der Fragenkatalog von derzeit fast 1.200 Fragen zusammengestrichen werden und Fahrschüler sich digital per App vorbereiten können. Auch an die Sonderfahrten nachts, über die Autobahn oder über Land will die Bundesregierung ran. Die Fahrschulen warnen deshalb vor höheren Unfallzahlen und sorgen sich um ihre finanzielle Existenz.
1: Außerdem auf den Weg gebracht, Milliarden für den Zivilschutz in den nächsten Jahren, etwa für Notvorräte, Feldbetten und Schutzbunker. Tine Klimach.
3: Damit Deutschland für die Bewältigung von Krisen und möglichen kriegsbedingten Gefahren in Zukunft besser gerüstet ist, will die Bundesregierung viel Geld investieren. Insgesamt 10 Milliarden Euro bis 2029. Eine zentrale Rolle übernimmt das Technische Hilfswerk, weil es über große Erfahrungen bei Katastrophen verfügt. Es geht um die Beschaffung von Fahrzeugen, Geräten, aber auch um die Instandhaltung von Gebäuden. An über 60 Standorten soll außerdem eine sogenannte medizinische Taskforce des Bundes aufgebaut werden. Schwerpunkt ist die erste Versorgung bei einem möglichen Massenanfall von Verletzten. Außerdem ist eine Art Zivilschutzunterricht an Schulen geplant.
1: China-Spionage an deutschen Unis. Die Bundesanwaltschaft hat jetzt ein Ehepaar festnehmen lassen. Die sollen Kontakt zu Wissenschaftlern an Hochschulen aufgenommen haben, um Infos an den chinesischen Geheimdienst weiterzuleiten. Thomas Thunfeld.
4: Sie gaben sich als Dolmetscher aus oder als Mitarbeiter von Autofirmen und machten sich so an die Wissenschaftler ran. Vor allem Lehrstuhlinhaber für die Bereiche Luft- und Raumfahrttechnik, Informatik oder künstliche Intelligenz. Einige der Opfer lockten sie nach China, angeblich um Vorträge vor Experten zu halten. Tatsächlich gehörten die angeblich zivilen Experten aber dann zu staatlichen chinesischen Rüstungsunternehmen und die nahmen die Infos über militärisch nutzbare Hochtechnologie, wie es heißt, natürlich gerne auf.
1: Ziemlich viel Interesse an der E-Auto-Prämie der Bundesregierung, denn gerade mal 24 Stunden nach dem Start liegen beim Umweltministerium bereits knapp 17.000 Anträge auf dem Tisch. Geld vom Staat gibt's für alle neuen E-Autos oder etwa bestimmte Hybridmodelle bis zu 6.000 Euro. Die kann aber nicht jeder beantragen, die Förderung gibt's nur bis zu einem Haushaltseinkommen von maximal 90.000 Euro pro Jahr. Danach ist Schluss. Buckelwal Timmy soll noch ein letztes Mal reisen. Dänemark will den Kadaver des Wals jetzt doch aus dem Wasser holen. Denn das Tier liegt aktuell vor der Insel Anholt an einem stark besuchten Strand und würde Badegäste und Anwohner gerade mit Blick auf den Sommer stören. Laut den Behörden wird aktuell auch schon an einer Lösung gearbeitet. Und das waren die wichtigsten Meldungen des Tages. 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
5: RTL Wetter. Für Luxemburg, Trier, die Eifel und das Saarland. Es ist wechselnd bewölkt und abgesehen von einzelnen Schauern bleibt es trocken. Stellenweise wird es neblig, dabei sinken die Temperaturen auf 11 bis 5 Grad. Tagsüber wechseln sich sonnige Abschnitte und Wolken ab. Dazu bleibt es trocken. Die Höchstwerte liegen an Saar, Mosel und Alzett zwischen 19 und 25 Grad. Und hier noch die Verkehrsinformationen. Am Zessinger Kreuz ist die Überleitung von der A6 auf die A4 Richtung Esch zeitweise gesperrt. Eine Umleitung ist hier eingerichtet. Die A7 Ettelbrück Richtung Luxemburg-Stadt ist zwischen Reckenmärsch und Lorenzweiler zeitweise gesperrt. Eine Umleitung führt über die D4. Auf der A8 Saarlouis Richtung Pirmasens zwischen Neunkirchen und Neunkirchen-Oberstadt kommt es wegen Brückenarbeiten zu Verzögerungen. Allen unterwegs, ganz egal wo es hingeht, eine gute und auch eine sichere Fahrt.
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6: Für den Mallorca-Urlaub bring bitte dein Handtuch und einen Sonnenschirm mit, weil das teuerste auf Mallorca sind dieses Jahr nicht mehr die Drinks, sondern die Strandliegen.
5: Ja.
6: Für die Liege an der Playa de Palma muss man diese Saison bis zu 45 Euro pro Tag zahlen. Und wenn du mehrere bist, so als Familie, sammeln jetzt schon mal Argumente, warum die Kinder auf dem Sand liegen.
5: Mallorca ist dieses Jahr generell ein bisschen teurer geworden. Eine Runde Jetski zum Beispiel 55 statt 30 Euro.
6: Bald ist das billigste an einem Malle-Urlaub der Flug dahin.

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2: 20 Uhr, hallo miteinander, ich bin Julia Porat, schönen Mittwochabend. Ja, geht direkt los mit den besten neuen Hits. Michael Schulte, 5 a.m. Schön, dass du mit am Start bist.
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Supermarkt-Apps boomen, aber man spart nicht wirklich viel, hat jetzt das ZDF rausgefunden. Mit Coupons sind es gerade mal 1 bis 2 Euro auf einen 100-Euro-Einkauf. Ja, dafür hat man Stress im Laden, wenn man auch noch ins Kunden-WLAN muss. Ich kenne das zu gut. Jetzt hier die besten neuen Hits. Joe.

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Durch den Mittwochabend mit mir, Julia Porat und Dominik Feig. Habe ich schon erwähnt, dass ich Fan bin? Auf seinen Song White Keys folgt jetzt Baby Doll, neu auf unserer Playlist. Lässig und cool, als Begleitung für was auch immer du gerade treibst. Direkt nach Isaac.

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Weiter mit den besten neuen Hits. Taylor Swift zeigt sich gerade mit ganz besonderem Schmuck. Opalring, Armband und Ohrringe, die mal Hollywood-Legende Elizabeth Taylor gehörten. Angeblich ein Geschenk von ihrem Verlobten Travis Kelce. Vielleicht trägt sie davon ja auch was an ihrer Hochzeit. Wer weiß.

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1: Ich bin Philipp Ringe und das sind die wichtigsten Meldungen des Tages. Einfacher und vor allem günstiger soll er werden. Eine Reform des Führerscheins ist auf dem Weg. Gesetzespläne von Verkehrsminister Schnieder hat die Bundesregierung schon mal abgenickt. Bundestag und Bundesrat müssen aber auch noch zustimmen. Tanja Wagner.
2: Aktuell werden für den Autoführerschein im Schnitt 3.400 Euro fällig. Teilweise über doppelt so viel wie in anderen Ländern. Nach den Plänen von Verkehrsminister Schnieder soll sich das schon Anfang nächsten Jahres ändern. Der Theorieunterricht soll nicht mehr Pflicht sein. Der Fragenkatalog von derzeit fast 1.200 Fragen zusammengestrichen werden und Fahrschüler sich digital per App vorbereiten können. Auch an die Sonderfahrten nachts, über die Autobahn oder über Land will die Bundesregierung ran. Die Fahrschulen warnen deshalb vor höheren Unfallzahlen und sorgen sich um ihre finanzielle Existenz.
1: Außerdem auf den Weg gebracht, Milliarden für den Zivilschutz in den nächsten Jahren. Etwa für Notvorräte, Feldbetten und Schutzbunker. Tine Klimach.
3: Damit Deutschland für die Bewältigung von Krisen und möglichen kriegsbedingten Gefahren in Zukunft besser gerüstet ist, will die Bundesregierung viel Geld investieren. Insgesamt 10 Milliarden Euro bis 2029. Eine zentrale Rolle übernimmt das Technische Hilfswerk, weil es über große Erfahrungen bei Katastrophen verfügt. Es geht um die Beschaffung von Fahrzeugen, Geräten, aber auch um die Instandhaltung von Gebäuden. An über 60 Standorten soll außerdem eine sogenannte medizinische Taskforce des Bundes aufgebaut werden. Schwerpunkt ist die erste Versorgung bei einem möglichen Massenanfall von Verletzten. Außerdem ist eine Art Zivilschutzunterricht an Schulen geplant.
1: China-Spionage an deutschen Unis. Die Bundesanwaltschaft hat jetzt ein Ehepaar festnehmen lassen. Die sollen Kontakt zu Wissenschaftlern an Hochschulen aufgenommen haben, um Infos an den chinesischen Geheimdienst weiterzuleiten. Thomas Thunfeld.
4: Sie gaben sich als Dolmetscher aus oder als Mitarbeiter von Autofirmen und machten sich so an die Wissenschaftler ran. Vor allem Lehrstuhlinhaber für die Bereiche Luft- und Raumfahrttechnik, Informatik oder künstliche Intelligenz. Einige der Opfer lockten sie nach China, angeblich um Vorträge vor Experten zu halten. Tatsächlich gehörten die angeblich zivilen Experten aber dann zu staatlichen chinesischen Rüstungsunternehmen und die nahmen die Infos über militärisch nutzbare Hochtechnologie, wie es heißt, natürlich gerne auf.
1: Ziemlich viel Interesse an der E-Auto-Prämie der Bundesregierung. Denn gerade mal 24 Stunden nach dem Start liegen beim Umweltministerium bereits knapp 17.000 Anträge auf dem Tisch. Geld vom Staat gibt's für alle neuen E-Autos oder etwa bestimmte Hybridmodelle bis zu 6.000 Euro. Die kann aber nicht jeder beantragen. Die Förderung gibt's nur bis zu einem Haushaltseinkommen von maximal 90.000 Euro pro Jahr. Danach ist Schluss. Buckelwal Timmy soll noch ein letztes Mal reisen. Dänemark will den Kadaver des Wals jetzt doch aus dem Wasser holen. Denn das Tier liegt aktuell vor der Insel Anholt an einem stark besuchten Strand und würde Badegäste und Anwohner gerade mit Blick auf den Sommer stören. Laut den Behörden wird aktuell auch schon an einer Lösung gearbeitet. Und das waren die wichtigsten Meldungen des Tages. 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
5: RTL Wetter. Für Luxemburg, Trier, die Eifel und das Saarland. Es ist wechselnd bewölkt und abgesehen von einzelnen Schauern bleibt es trocken. Stellenweise wird's neblig, dabei sinken die Temperaturen auf 11 bis 5 Grad. Tagsüber wechseln sich sonnige Abschnitte und Wolken ab. Dazu bleibt es trocken. Die Höchstwerte liegen an Saar, Mosel und Alzette zwischen 19 und 25 Grad. Und hier noch die Verkehrsinformationen. Am Zessinger Kreuz ist die Überleitung von der A6 auf die A4 Richtung Esch zeitweise gesperrt. Eine Umleitung ist hier eingerichtet. Die A7 Ettelbrück Richtung Luxemburg-Stadt ist zwischen Reckenmärsch und Lorenzweiler zeitweise gesperrt. Eine Umleitung führt über die D4. Auf der A8 Saarlouis Richtung Pirmasens zwischen Neunkirchen und Neunkirchen-Oberstadt kommt es wegen Brückenarbeiten zu Verzögerungen. Allen unterwegs, ganz egal wo es hingeht, eine gute und auch eine sichere Fahrt.
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1: 21 Uhr. Hallo, hallo. Ich bin Julia Porat. Durch den Mittwochabend mit den besten neuen Hits. Tampa City geht's direkt nach Michael Patrick Kelly und Huntricks. Schönen Mittwochabend.
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Tampa City, besten neuen Hits, RTL, Deutschlands Hitradio. Finale Europa League, gerade parallel im Fernsehen bei RTL. Wenn du keine 90 Minuten Nervenkitzel brauchst, dann bist du bei mir genau richtig. Hier ist Rita Ora.

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Und jetzt bei mir Alex Warren. Das sind die besten neuen Hits. Schönen Mittwochabend.

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2: Ja, neue Musik von Samba, Newcomer aus New York. Homewrecker heißt sein neuestes Werk. Es geht um Herzschmerz, Chaos und toxische Anziehung. Der Song geht auch auf TikTok durch die Decke und ist neu auf unserer Playlist. Hier ist

Holly Humberstone, besten neuen Hits, RTL, Deutschlands Hitradio. Good News für alle, die bald selbst Auto fahren wollen. Der Führerschein soll günstiger werden und der Theorieunterricht könnte auch bald online stattfinden. Das Bundeskabinett hat eine entsprechende Reform heute beschlossen. Sehr gut, weiter so.

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1: Ich bin Philipp Ringe und das sind die wichtigsten Meldungen des Tages. Einfacher und vor allem günstiger soll er werden. Eine Reform des Führerscheins ist auf dem Weg. Gesetzespläne von Verkehrsminister Schnieder hat die Bundesregierung schon mal abgenickt. Bundestag und Bundesrat müssen aber auch noch zustimmen. Tanja Wagner.
2: Aktuell werden für den Autoführerschein im Schnitt 3.400 Euro fällig. Teilweise über doppelt so viel wie in anderen Ländern. Nach den Plänen von Verkehrsminister Schnieder soll sich das schon Anfang nächsten Jahres ändern. Der Theorieunterricht soll nicht mehr Pflicht sein. Der Fragenkatalog von derzeit fast 1.200 Fragen zusammengestrichen werden und Fahrschüler sich digital per App vorbereiten können. Auch an die Sonderfahrten nachts, über die Autobahn oder über Land will die Bundesregierung ran. Die Fahrschulen warnen deshalb vor höheren Unfallzahlen und sorgen sich um ihre finanzielle Existenz.
1: Außerdem auf den Weg gebracht, Milliarden für den Zivilschutz in den nächsten Jahren, etwa für Notvorräte, Feldbetten und Schutzbunker. Tine Klimach.
3: Damit Deutschland für die Bewältigung von Krisen und möglichen kriegsbedingten Gefahren in Zukunft besser gerüstet ist, will die Bundesregierung viel Geld investieren. Insgesamt 10 Milliarden Euro bis 2029. Eine zentrale Rolle übernimmt das Technische Hilfswerk, weil es über große Erfahrungen bei Katastrophen verfügt. Es geht um die Beschaffung von Fahrzeugen, Geräten, aber auch um die Instandhaltung von Gebäuden. An über 60 Standorten soll außerdem eine sogenannte medizinische Taskforce des Bundes aufgebaut werden. Schwerpunkt ist die erste Versorgung bei einem möglichen Massenanfall von Verletzten. Außerdem ist eine Art Zivilschutzunterricht an Schulen geplant.
1: China-Spionage an deutschen Unis. Die Bundesanwaltschaft hat jetzt ein Ehepaar festnehmen lassen. Die sollen Kontakt zu Wissenschaftlern an Hochschulen aufgenommen haben, um Infos an den chinesischen Geheimdienst weiterzuleiten. Thomas Thunfeld.
4: Sie gaben sich als Dolmetscher aus oder als Mitarbeiter von Autofirmen und machten sich so an die Wissenschaftler ran. Vor allem Lehrstuhlinhaber für die Bereiche Luft- und Raumfahrttechnik, Informatik oder künstliche Intelligenz. Einige der Opfer lockten sie nach China, angeblich um Vorträge vor Experten zu halten. Tatsächlich gehörten die angeblich zivilen Experten aber dann zu staatlichen chinesischen Rüstungsunternehmen und die nahmen die Infos über militärisch nutzbare Hochtechnologie, wie es heißt, natürlich gerne auf.
1: Ziemlich viel Interesse an der E-Auto-Prämie der Bundesregierung. Denn gerade mal 24 Stunden nach dem Start liegen beim Umweltministerium bereits knapp 17.000 Anträge auf dem Tisch. Geld vom Staat gibt's für alle neuen E-Autos oder etwa bestimmte Hybridmodelle bis zu 6.000 Euro. Die kann aber nicht jeder beantragen. Die Förderung gibt's nur bis zu einem Haushaltseinkommen von maximal 90.000 Euro pro Jahr. Danach ist Schluss. Buckelwald Timmy soll noch ein letztes Mal reisen. Dänemark will den Kadaver des Wals jetzt doch aus dem Wasser holen. Denn das Tier liegt aktuell vor der Insel Anholt an einem stark besuchten Strand und würde Badegäste und Anwohner gerade mit Blick auf den Sommer stören. Laut den Behörden wird aktuell auch schon an einer Lösung gearbeitet. Und das waren die wichtigsten Meldungen des Tages. 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
5: RTL Wetter. Für Luxemburg, Trier, die Eifel und das Saarland. Es ist wechselnd bewölkt und abgesehen von einzelnen Schauern bleibt es trocken. Stellenweise wird's neblig, dabei sinken die Temperaturen auf 11 bis 5 Grad. Tagsüber wechseln sich sonnige Abschnitte und Wolken ab. Dazu bleibt es trocken. Die Höchstwerte liegen an Saar, Mosel und AlZ zwischen 19 und 25 Grad. Und hier noch die Verkehrsinformationen. Am Zessinger Kreuz ist die Überleitung von der A6 auf die A4 Richtung Esch zeitweise gesperrt. Eine Umleitung ist hier eingerichtet. Die A7 Ettelbrück Richtung Luxemburg-Stadt ist zwischen Reckenmarsch und Lorenzweiler zeitweise gesperrt. Eine Umleitung führt über die D4. Auf der A8 Saarlouis Richtung Pirmasens zwischen Neunkirchen und Neunkirchen-Oberstadt kommt es wegen Brückenarbeiten zu Verzögerungen. Allen unterwegs, ganz egal wo es hingeht, eine gute und auch eine sichere Fahrt.
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0: 23 Uhr. Hallo zusammen und schönen Abend. Ich bin Julia Porat. Swifties, gleich kommt eure Queen. Taylor Swift, besten neuen Hits direkt nach Michael Schulte.
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Mikey's Mind.

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Später Mittwoch und wir entdecken neue Musik von OneRepublic. In ihrem Song Need Your Love geht es um Sehnsucht und das Gefühl, ohne einen bestimmten Menschen nicht komplett zu sein. Neu auf unserer Playlist, direkt nach Kamrad.

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1: 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Mittwochabend, die Hälfte ist geschafft. Endspurt bis zum nächsten extra langen Wochenende. Das motiviert auf jeden Fall und das Wetter wird ja auch noch fantastisch. Mega. Die Vorfreude krönen wir jetzt mit den besten neuen Hits. Bebe Rexha und Faceless gibt's nach Leona Lewis und Alex Warren. 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

0: Ich bin Philipp Ringe und das sind die wichtigsten Meldungen des Tages. Einfacher und vor allem günstiger soll er werden. Eine Reform des Führerscheins ist auf dem Weg. Gesetzespläne von Verkehrsminister Schnieder hat die Bundesregierung schon mal abgenickt. Bundestag und Bundesrat müssen aber auch noch zustimmen. Tanja Wagner.
1: Aktuell werden für den Autoführerschein im Schnitt 3.400 Euro fällig. Teilweise über doppelt so viel wie in anderen Ländern. Nach den Plänen von Verkehrsminister Schnieder soll sich das schon Anfang nächsten Jahres ändern. Der Theorieunterricht soll nicht mehr Pflicht sein. Der Fragenkatalog von derzeit fast 1.200 Fragen zusammengestrichen werden und Fahrschüler sich digital per App vorbereiten können. Auch an die Sonderfahrten nachts, über die Autobahn oder über Land will die Bundesregierung ran. Die Fahrschulen warnen deshalb vor höheren Unfallzahlen und sorgen sich um ihre finanzielle Existenz.
0: Außerdem auf den Weg gebracht, Milliarden für den Zivilschutz in den nächsten Jahren. Etwa für Notvorräte, Feldbetten und Schutzbunker. Tine Klimach.
2: Damit Deutschland für die Bewältigung von Krisen und möglichen kriegsbedingten Gefahren in Zukunft besser gerüstet ist, will die Bundesregierung viel Geld investieren. Insgesamt 10 Milliarden Euro bis 2029. Eine zentrale Rolle übernimmt das Technische Hilfswerk, weil es über große Erfahrungen bei Katastrophen verfügt. Es geht um die Beschaffung von Fahrzeugen, Geräten, aber auch um die Instandhaltung von Gebäuden. An über 60 Standorten soll außerdem eine sogenannte medizinische Taskforce des Bundes aufgebaut werden. Schwerpunkt ist die erste Versorgung bei einem möglichen Massenanfall von Verletzten. Außerdem ist eine Art Zivilschutzunterricht an Schulen geplant.
0: China-Spionage an deutschen Unis. Die Bundesanwaltschaft hat jetzt ein Ehepaar festnehmen lassen. Die sollen Kontakt zu Wissenschaftlern an Hochschulen aufgenommen haben, um Infos an den chinesischen Geheimdienst weiterzuleiten. Thomas Thunfeld.
3: Sie gaben sich als Dolmetscher aus oder als Mitarbeiter von Autofirmen und machten sich so an die Wissenschaftler ran. Vor allem Lehrstuhlinhaber für die Bereiche Luft- und Raumfahrttechnik, Informatik oder künstliche Intelligenz. Einige der Opfer lockten sie nach China, angeblich um Vorträge vor Experten zu halten. Tatsächlich gehörten die angeblich zivilen Experten aber dann zu staatlichen chinesischen Rüstungsunternehmen und die nahmen die Infos über militärisch nutzbare Hochtechnologie, wie es heißt, natürlich gerne auf.
0: Ziemlich viel Interesse an der E-Auto-Prämie der Bundesregierung. Denn gerade mal 24 Stunden nach dem Start liegen beim Umweltministerium bereits knapp 17.000 Anträge auf dem Tisch. Geld vom Staat gibt's für alle neuen E-Autos oder etwa bestimmte Hybridmodelle bis zu 6.000 Euro. Die kann aber nicht jeder beantragen. Die Förderung gibt's nur bis zu einem Haushaltseinkommen von maximal 90.000 Euro pro Jahr. Danach ist Schluss. Buckelwal Timmy soll noch ein letztes Mal reisen. Dänemark will den Kadaver des Wals jetzt doch aus dem Wasser holen. Denn das Tier liegt aktuell vor der Insel Anholt an einem stark besuchten Strand und würde Badegäste und Anwohner gerade mit Blick auf den Sommer stören. Laut den Behörden wird aktuell auch schon an einer Lösung gearbeitet. Und das waren die wichtigsten Meldungen des Tages. 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
4: Wetter. Für Luxemburg-Trier, die Eifel und das Saarland. Es ist wechselnd bewölkt und abgesehen von einzelnen Schauern bleibt es trocken. Stellenweise wird's neblig, dabei sinken die Temperaturen auf 11 bis 5 Grad. Tagsüber wechseln sich sonnige Abschnitte und Wolken ab. Dazu bleibt es trocken. Die Höchstwerte liegen an Saar, Mosel und Alzett zwischen 19 und 25 Grad. Und hier noch die Verkehrsinformationen. Am Zessinger Kreuz ist die Überleitung von der A6 auf die A4 Richtung Esch zeitweise gesperrt. Eine Umleitung ist hier eingerichtet. Die A7 Ettelbrück Richtung Luxemburg-Stadt ist zwischen Reckenmärsch und Lorenzweiler zeitweise gesperrt. Eine Umleitung führt über die D4. Auf der A8 Saarlouis Richtung Pirmasens zwischen Neunkirchen und Neunkirchen-Oberstadt kommt es wegen Brückenarbeiten zu Verzögerungen. Allen unterwegs, ganz egal wo es hingeht, eine gute und auch eine sichere Fahrt.
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2: RTL. 23 Uhr, guten Abend miteinander. Ich bin Julia Pora. Durch den späten Mittwoch mit den besten neuen Hits. Geht los mit Harry Styles, American Girls.
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Bruno Mars, best neuen Hits, RTL, Deutschlands Hitradio. Supermarkt-Apps boomen, aber man spart nicht wirklich viel, hat jetzt das ZDF rausgefunden. Mit Coupons sind es gerade mal 1 bis 2 Euro auf einen 100-Euro-Einkauf. Dafür hat man Stress im Laden, weil man auch noch ins Kunden-WLAN muss. Ah.

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Und hier jetzt Power mit Powerfrau Ray. Das sind die besten neuen Hits.

0: Neue Musik jetzt.
1: Von Michael Schulte, neuer Song seines noch recht neuen Albums Love Sick. Wir waren ja alle schon mal liebeskrank, aber sein Lied klingt nicht traurig, sondern eher euphorisch, geht nach vorne, was Positives. Hörst du mal an, jetzt für dich.

Hip. BTS, besten neuen Hits. 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Mittwoch, bald schon Donnerstag. Egal, ob noch wach zu Hause, noch unterwegs oder noch oder erst am Arbeiten. Das soll es ja auch geben. Du bist nicht allein. NF mit 4 gibt's gleich nach Dua Lipa. Komm gut durch die Nacht.

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0: Ich bin Philipp Ringe und das sind die wichtigsten Meldungen des Tages. Einfacher und vor allem günstiger soll er werden. Eine Reform des Führerscheins ist auf dem Weg. Gesetzespläne von Verkehrsminister Schnieder hat die Bundesregierung schon mal abgenickt. Bundestag und Bundesrat müssen aber auch noch zustimmen. Tanja Wagner.
1: Aktuell werden für den Autoführerschein im Schnitt 3.400 Euro fällig. Teilweise über doppelt so viel wie in anderen Ländern. Nach den Plänen von Verkehrsminister Schnieder soll sich das schon Anfang nächsten Jahres ändern. Der Theorieunterricht soll nicht mehr Pflicht sein. Der Fragenkatalog von derzeit fast 1.200 Fragen zusammengestrichen werden und Fahrschüler sich digital per App vorbereiten können. Auch an die Sonderfahrten nachts, über die Autobahn oder über Land will die Bundesregierung ran. Die Fahrschulen warnen deshalb vor höheren Unfallzahlen und sorgen sich um ihre finanzielle Existenz.
0: Außerdem auf den Weg gebracht, Milliarden für den Zivilschutz in den nächsten Jahren, etwa für Notvorräte, Feldbetten und Schutzbunker. Tine Klimach.
2: Damit Deutschland für die Bewältigung von Krisen und möglichen kriegsbedingten Gefahren in Zukunft besser gerüstet ist, will die Bundesregierung viel Geld investieren. Insgesamt 10 Milliarden Euro bis 2029. Eine zentrale Rolle übernimmt das Technische Hilfswerk, weil es über große Erfahrungen bei Katastrophen verfügt. Es geht um die Beschaffung von Fahrzeugen, Geräten, aber auch um die Instandhaltung von Gebäuden. An über 60 Standorten soll außerdem eine sogenannte medizinische Taskforce des Bundes aufgebaut werden. Schwerpunkt ist die erste Versorgung bei einem möglichen Massenanfall von Verletzten. Außerdem ist eine Art Zivilschutzunterricht an Schulen geplant.
0: China-Spionage an deutschen Unis. Die Bundesanwaltschaft hat jetzt ein Ehepaar festnehmen lassen. Die sollen Kontakt zu Wissenschaftlern an Hochschulen aufgenommen haben, um Infos an den chinesischen Geheimdienst weiterzuleiten. Thomas Thunfeld.
3: Sie gaben sich als Dolmetscher aus oder als Mitarbeiter von Autofirmen und machten sich so an die Wissenschaftler ran. Vor allem Lehrstuhlinhaber für die Bereiche Luft- und Raumfahrttechnik, Informatik oder künstliche Intelligenz. Einige der Opfer lockten sie nach China, angeblich um Vorträge vor Experten zu halten. Tatsächlich gehörten die angeblich zivilen Experten aber dann zu staatlichen chinesischen Rüstungsunternehmen und die nahmen die Infos über militärisch nutzbare Hochtechnologie, wie es heißt, natürlich gerne auf.
0: Ziemlich viel Interesse an der E-Auto-Prämie der Bundesregierung. Denn gerade mal 24 Stunden nach dem Start liegen beim Umweltministerium bereits knapp 17.000 Anträge auf dem Tisch. Geld vom Staat gibt's für alle neuen E-Autos oder etwa bestimmte Hybridmodelle bis zu 6.000 Euro. Die kann aber nicht jeder beantragen. Die Förderung gibt's nur bis zu einem Haushaltseinkommen von maximal 90.000 Euro pro Jahr. Danach ist Schluss. Buckelwal Timmy soll noch ein letztes Mal reisen. Dänemark will den Kadaver des Wals jetzt doch aus dem Wasser holen. Denn das Tier liegt aktuell vor der Insel Anholt an einem stark besuchten Strand und würde Badegäste und Anwohner gerade mit Blick auf den Sommer stören. Laut den Behörden wird aktuell auch schon an einer Lösung gearbeitet. Und das waren die wichtigsten Meldungen des Tages. 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
4: Wetter. Für Luxemburg, Trier, die Eifel und das Saarland. Es ist wechselnd bewölkt und abgesehen von einzelnen Schauern bleibt es trocken. Stellenweise wird es neblig, dabei sinken die Temperaturen auf 11 bis 5 Grad. Tagsüber wechseln sich sonnige Abschnitte und Wolken ab. Dazu bleibt es trocken. Die Höchstwerte liegen an Saar, Mosel und AlZ zwischen 19 und 25 Grad. Und hier noch die Verkehrsinformationen. Am Zessinger Kreuz ist die Überleitung von der A6 auf die A4 Richtung Esch zeitweise gesperrt. Eine Umleitung ist hier eingerichtet. Die A7 Ettelbrück Richtung Luxemburg-Stadt ist zwischen Reckenmärsch und Lorenzweiler zeitweise gesperrt. Eine Umleitung führt über die D4. Auf der A8 Saarlouis Richtung Pirmasens zwischen Neunkirchen und Neunkirchen-Oberstadt kommt es wegen Brückenarbeiten zu Verzögerungen. Allen unterwegs, ganz egal wo es hingeht, eine gute und auch eine sichere Fahrt.
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0: Tag. Ich bin Philipp Ringe und das sind die wichtigsten Meldungen des Tages. Einfacher und vor allem günstiger soll er werden. Eine Reform des Führerscheins ist auf dem Weg. Gesetzespläne von Verkehrsminister Schnieder hat die Bundesregierung schon mal abgenickt. Bundestag und Bundesrat müssen aber auch noch zustimmen. Tanja Wagner.
1: Aktuell werden für den Autoführerschein im Schnitt 3.400 Euro fällig. Teilweise über doppelt so viel wie in anderen Ländern. Nach den Plänen von Verkehrsminister Schnieder soll sich das schon Anfang nächsten Jahres ändern. Der Theorieunterricht soll nicht mehr Pflicht sein. Der Fragenkatalog von derzeit fast 1.200 Fragen zusammengestrichen werden und Fahrschüler sich digital per App vorbereiten können. Auch an die Sonderfahrten nachts, über die Autobahn oder über Land will die Bundesregierung ran. Die Fahrschulen warnen deshalb vor höheren Unfallzahlen und sorgen sich um ihre finanzielle Existenz.
0: Außerdem auf den Weg gebracht, Milliarden für den Zivilschutz in den nächsten Jahren. Etwa für Notvorräte, Feldbetten und Schutzbunker. Tine Klimach.
2: Damit Deutschland für die Bewältigung von Krisen und möglichen kriegsbedingten Gefahren in Zukunft besser gerüstet ist, will die Bundesregierung viel Geld investieren. Insgesamt 10 Milliarden Euro bis 2029. Eine zentrale Rolle übernimmt das Technische Hilfswerk, weil es über große Erfahrungen bei Katastrophen verfügt. Es geht um die Beschaffung von Fahrzeugen, Geräten, aber auch um die Instandhaltung von Gebäuden. An über 60 Standorten soll außerdem eine sogenannte medizinische Taskforce des Bundes aufgebaut werden. Schwerpunkt ist die erste Versorgung bei einem möglichen Massenanfall von Verletzten. Außerdem ist eine Art Zivilschutzunterricht an Schulen geplant.
0: Spionagealarm in Deutschland. Ein Ehepaar wurde jetzt festgenommen, denn sie sollen für den chinesischen Geheimdienst an Hochschulen rumgeschnüffelt haben. Demnach haben sie sich unter anderem als Dolmetscher ausgegeben und so Kontakt zu Wissenschaftlern aufgebaut. Einige auch nach China zu Vorträgen eingeladen. So sollen sie etwa Infos über Militärtechnik an Peking weitergegeben haben. Der Flug in die Berge, an die Küste oder sogar in die Wüste könnte vielleicht doch etwas günstiger werden, trotz gestiegener Spritpreise. Denn die sogenannte Ticketsteuer könnte sinken. Der Bundestag stimmt darüber heute ab. Das könnte dann bereits ab dem 1. Juli in Kraft treten. Außerdem soll es grünes Licht für Milliardenprojekte bei der Bahn geben. Dabei geht es etwa um eine neue Strecke zwischen Dresden bis zur tschechischen Grenze. Wer kommt doch noch mit? Wer muss überraschend zu Hause bleiben? Heute will DFB-Coach Nagelsmann den offiziellen Fußball-WM-Kader vorstellen für das XXL-Turnier in den USA, Kanada und Mexiko. Schon jetzt ist ja klar, Manuel Neuer steht wieder als Nummer 1 zwischen den Pfosten. Vielleicht fährt Oliver Baumann aber doch noch mit als Ersatz, genauso wie Alexander Nübel und Jonas Obig. In nicht mal mehr einem Monat geht's los, Deutschland spielt in der Gruppe E und trifft als erstes am 14. Juni auf Curaçao. Und das waren die wichtigsten Meldungen des Tages. 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
3: Wetter. Für Luxemburg, Trier, die Eifel und das Saarland. Es ist wechselnd bewölkt und abgesehen von einzelnen Schauern bleibt es trocken. Stellenweise wird es neblig, dabei sinken die Temperaturen auf 11 bis 5 Grad. Tagsüber wechseln sich sonnige Abschnitte und Wolken ab. Dazu bleibt es trocken. Die Höchstwerte liegen an Saar, Mosel und Alzett zwischen 19 und 25 Grad. Und hier noch die Verkehrsinformationen. Am Zessinger Kreuz ist die Überleitung von der A6 auf die A4 Richtung Esch zeitweise gesperrt. Eine Umleitung ist hier eingerichtet. Die A7 Ettelbrück Richtung Luxemburg-Stadt ist zwischen Reckenmarsch und Lorenzweiler zeitweise gesperrt. Eine Umleitung führt über die D4. Auf der A8 Saarlouis Richtung Pirmasens zwischen Neunkirchen und Neunkirchen-Oberstadt kommt es wegen Brückenarbeiten zu Verzögerungen. Allen unterwegs, ganz egal wo es hingeht, eine gute und auch eine sichere Fahrt.
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1: Ich bin Philipp Ringe und das sind die wichtigsten Meldungen des Tages. Einfacher und vor allem günstiger soll er werden. Eine Reform des Führerscheins ist auf dem Weg. Gesetzespläne von Verkehrsminister Schnieder hat die Bundesregierung schon mal abgenickt. Bundestag und Bundesrat müssen aber auch noch zustimmen. Tanja Wagner.
2: Aktuell werden für den Autoführerschein im Schnitt 3.400 Euro fällig. Teilweise über doppelt so viel wie in anderen Ländern. Nach den Plänen von Verkehrsminister Schnieder soll sich das schon Anfang nächsten Jahres ändern. Der Theorieunterricht soll nicht mehr Pflicht sein. Der Fragenkatalog von derzeit fast 1.200 Fragen zusammengestrichen werden und Fahrschüler sich digital per App vorbereiten können. Auch an die Sonderfahrten nachts, über die Autobahn oder über Land will die Bundesregierung ran. Die Fahrschulen warnen deshalb vor höheren Unfallzahlen und sorgen sich um ihre finanzielle Existenz.
1: Außerdem auf den Weg gebracht, Milliarden für den Zivilschutz in den nächsten Jahren, etwa für Notvorräte, Feldbetten und Schutzbunker. Tine Klimach.
3: Damit Deutschland für die Bewältigung von Krisen und möglichen kriegsbedingten Gefahren in Zukunft besser gerüstet ist, will die Bundesregierung viel Geld investieren. Insgesamt 10 Milliarden Euro bis 2029. Eine zentrale Rolle übernimmt das Technische Hilfswerk, weil es über große Erfahrungen bei Katastrophen verfügt. Es geht um die Beschaffung von Fahrzeugen, Geräten, aber auch um die Instandhaltung von Gebäuden. An über 60 Standorten soll außerdem eine sogenannte medizinische Taskforce des Bundes aufgebaut werden. Schwerpunkt ist die erste Versorgung bei einem möglichen Massenanfall von Verletzten. Außerdem ist eine Art Zivilschutzunterricht an Schulen geplant.
1: Spionagealarm in Deutschland. Ein Ehepaar wurde jetzt festgenommen, denn sie sollen für den chinesischen Geheimdienst an Hochschulen rumgeschnüffelt haben. Demnach haben sie sich unter anderem als Dolmetscher ausgegeben und so Kontakt zu Wissenschaftlern aufgebaut, einige auch nach China zu Vorträgen eingeladen. So sollen sie etwa Infos über Militärtechnik an Peking weitergegeben haben. Der Flug in die Berge, an die Küste oder sogar in die Wüste könnte vielleicht doch etwas günstiger werden, trotz gestiegener Spritpreise. Denn die sogenannte Ticketsteuer könnte sinken. Der Bundestag stimmt darüber heute ab. Das könnte dann bereits ab dem 1. Juli in Kraft treten. Außerdem soll es grünes Licht für Milliardenprojekte bei der Bahn geben. Dabei geht es etwa um eine neue Strecke zwischen Dresden bis zur tschechischen Grenze. Wer kommt doch noch mit? Wer muss überraschend zu Hause bleiben? Heute will DFB-Coach Nagelsmann den offiziellen Fußball-WM-Kader vorstellen für das XXL-Turnier in den USA, Kanada und Mexiko. Schon jetzt ist ja klar, Manuel Neuer steht wieder als Nummer 1 zwischen den Pfosten. Vielleicht fährt Oliver Baumann aber doch noch mit als Ersatz, genauso wie Alexander Nübel und Jonas Obig. In nicht mal mehr einem Monat geht's los. Deutschland spielt in der Gruppe E und trifft als erstes am 14. Juni auf Curaçao. Und das waren die wichtigsten Meldungen des Tages. 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
4: RTL Wetter. Für Luxemburg, Trier, die Eifel und das Saarland. Es ist wechselnd bewölkt und abgesehen von einzelnen Schauern bleibt es trocken. Stellenweise wird's neblig, dabei sinken die Temperaturen auf 11 bis 5 Grad. Tagsüber wechseln sich sonnige Abschnitte und Wolken ab. Dazu bleibt es trocken. Die Höchstwerte liegen an Saar, Mosel und Alzett zwischen 19 und 25 Grad. Und hier noch die Verkehrsinformationen. Am Zessinger Kreuz ist die Überleitung von der A6 auf die A4 Richtung Esch zeitweise gesperrt. Eine Umleitung ist hier eingerichtet. Die A7 Ettelbrück Richtung Luxemburg-Stadt ist zwischen Reckenmarsch und Lorenzweiler zeitweise gesperrt. Eine Umleitung führt über die D4. Auf der A8 Saarlouis Richtung Pirmasens zwischen Neunkirchen und Neunkirchen-Oberstadt kommt es wegen Brückenarbeiten zu Verzögerungen. Allen unterwegs, ganz egal wo es hingeht, eine gute und auch eine sichere Fahrt.
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